0: Diamant für umgerechnet fast 15 Millionen Euro versteigert worden. Das Auktionshaus Christie's sprach von einem Rekordpreis für so einen Edelstein. Der Diamant Ocean Dream wurde in den 1990er Jahren in Zentralafrika gefunden und hat 5,5 Karat. Die Einheit gibt einen Edelsteinen das Gewicht an. Alles über 2 Karat gilt als Ausnahmestück. Das waren die Nachrichten. Das Wetter in Deutschland. Viele Wolken und gebietsweise Regen, in den Alpen auch Schnee bei 8 bis 0 Grad. Tagsüber weiter unbeständig mit Schauern bei 9 bis 17 Grad. Und am Freitag Schauer und Sonne bis 18 Grad. Es ist 2.03 Uhr.
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1: Um 3 Uhr mit Ronald Lessig. Das Bundeskabinett hat gestern viele Gesetzesvorlagen auf den Weg gebracht. Dazu zählen höhere Strafen für den Einsatz von K.O.-Tropfen, der Bau neuer Gaskraftwerke und ein geändertes Heizungsgesetz. Aus der Nachrichtenredaktion Torben Müller.
2: Nach dem neuen Gebäudemodernisierungsgesetz sollen Hausbesitzer selbst entscheiden können, ob sie eine Heizung einbauen, die nachhaltig oder mit fossilen Energien betrieben wird. Allerdings müssten dann ab 2029 neu eingebaute Öl- und Gasheizungen mit einem wachsenden Anteil nachhaltiger Brennstoffe betrieben werden. Außerdem sollen neue Gaskraftwerke die Versorgung in Deutschland sichern, wenn Solar- und Windenergie zu wenig Strom erzeugen. Zudem will die Koalition durchsetzen, dass eine Vergewaltigung unter Einsatz von K.O.-Tropfen künftig mit einer Mindeststrafe von 5 Jahren Gefängnis geahndet wird.
1: Bundespräsident Steinmeier hat in Würzburg den 104. Deutschen Katholikentag eröffnet. Bis Sonntag werden sich dort unter dem Motto »Hab Mut, steh auf« voraussichtlich rund 60.000 Christen treffen. Aus Würzburg Christian Wölfel.
3: Mehr Mut und gesellschaftliches Engagement, dazu ruft Bundespräsident Frank-Walter Steinmeier die Christen in Deutschland auf. Wörtlich sagte der Staatsoberhaupt, wir müssen aufhören, uns selbst in die Ohnmacht und das Land in den Abgrund zu reden. Zitat Ende. Deshalb komme das Motto des Katholikentags, hab Mut, steh auf, zur rechten Zeit. Gerade Christen müssten gegen die Hoffnungslosigkeit aufstehen. Bis Sonntag sind rund 900 Veranstaltungen auf dem Katholikentag geplant.
1: Der Senat hat den Kandidaten von US-Präsident Trump für den Chefposten der Notenbank Federal Reserve bestätigt. Kevin Warsh ist Nachfolger des bisherigen Fed-Chefs Jerome Powell. Trump hatte Powell zuletzt immer wieder kritisiert, weil dieser nicht die Zinsen senken wollte. Nach Meinung von Trump führen billigere Kredite zu mehr Investitionen und kurbeln den schwächelnden Immobilienmarkt an. Dagegen befürchtet Powell, dass zu frühe Zinssenkungen die Inflation anheizen könnten. Powell gibt zwar jetzt seinen Chefposten ab, er bleibt aber noch im Führungsgremium der Notenbank. Bei einer Auktion in Genf ist ein blaugrüner Diamant für umgerechnet fast 15 Millionen Euro versteigert worden. Das Auktionshaus Christie's sprach von einem Rekordpreis für so einen Edelstein. Der Diamant Ocean Dream wurde in den 1990er Jahren in Zentralafrika gefunden und hat 5,5 Karat. Die Einheit gibt bei Edelsteinen das Gewicht an. Alles über 2 Karat gilt als Ausnahmestück. Die Identität der Käuferin oder des Käufers ist nicht bekannt. Das waren die Nachrichten. Das Wetter in Deutschland. Tagsüber unbeständig mit Schauern bei 9 bis 17 Grad. Morgen Schauer, örtlich Gewitter bis 18 Grad. Es ist 3.03 Uhr.
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0: 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Um 4 Uhr mit Ronald Lech. In Peking beginnt heute der offizielle Teil des Treffens von US-Präsident Trump und chinesischen Kollegen Xi. Um 4.15 Uhr deutscher Zeit, um die beiden zu einem Sprechzusammenkommen. Aus der Nachredaktion Verena Hartges.
1: US-Präsident Trump vor allem auf neue Geschäfte. China will Agrarprodukte und Passagierflugzeuge kaufen. Xi wahrscheinlich die Entscheidung der USA, ansprechende Waffen an Taiwan zu verkaufen. Trump hatte im Dezember ein Rüstungspaket von 11 Milliarden Dollar für Taiwan genehmigt, hat die Lieferung aber noch nicht in die Wege geleitet. China beansprucht die selbstverwaltete Insel sich. Der Irankrieg wird sein. US-Außenminister Rubio äußerte in einem Fernsehinterview die Hoffnung, dass China stark den Iran einwirkt. Dagegen hat Trump vor der Reise gesagt, er werde mit Xi zwar ausführlich über den Iran sprechen, blick aber nicht dessen Hilfe.
0: Die ukrainische Stadt Kiew meldet massive russische Angriffe mit Drohnen und Raketen. Bürgermeister Klitschko schrieb auf Telegram, in der Stadt Explosionen hören. Er rief die Menschen auf, sich in Sicherheit zu bringen. Die Militärverwaltung teilt mit, dass Trümmer abstürzenden Drohnen Wohnhäuser getroffen hätten. Am Dienstag hatte eine dreitägige Waffenruhe zwischen Russland und der Ukraine geendet. Danach berichtete die Ukraine von massiven russischen Angriffen. Das Kabinett hat gestern Gesetzesvorlagen auf den Weg gebracht. Dazu zählen höhere Strafen für den Einsatz von Rohtropfen, der Bau neuer Gaskraftwerke und ein geändertes Heizungsgesetz. Aus der Nachrichtenredaktor Torben Müller.
2: Dem neuen Gebäudemodernisierungsgesetz sollen Hausbesitzer selbst entscheiden können, ob sie eine Heizung bauen, die nachhaltig oder mit fossilen Energien betrieben wird. Allerdings müssten dann ab 2029 neu eingebaute Öl- und Gasheizungen mit einem wachsenden Teil nachhaltiger Stoffe betrieben werden. Außerdem sollen neue Gaskraftwerke die Versorgung in Deutschland sichern, wenn Solar- und Energie zu wenig Strom erzeugen. Zudem will die Koalition durchsetzen, dass eine Vergewaltigung unter Einsatz von Tropfen künftig mit einer Mindeststrafe von 5 Jahren Gefängnis geahndet wird.
0: Bei einer Auktion in Genf ein blaugrüner Diamant für umgerechnet fast 15 Millionen Euro versteigert worden. Das Auktionshaus Christie's sprach von einem Mordpreis für einen Edelstein. Der Diamant Ocean Dream wurde in den 1990er Jahren in Zentralafrika gefunden und hat 5,5 Karat. Alles über 2 Karat gilt als Ausnahmestück. Das waren die Nachrichten. Das Wetter in Deutschland. Tagsüber unbeständig Schauern bei 9-17 Grad. Am Freitag Schauer, Ostsee, Zeit war Sonne bei 9-18 Grad. Am Sonnabend im Sonne auch Schauer. Die Zeit 4:03.
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1: Um 5 Uhr mit Ronald Lessig. In Peking hat der offizielle Teil des Gipfeltreffens von US-Präsident Trump und dem chinesischen Staatschef Xi begonnen. Zur Stunde führen Xi und Trump in der großen Halle des Volkes, ein Empfangsort für Staatsgäste, ein erstes Gespräch. Aus der Nachrichtenredaktion Verena Hartges.
2: US-Präsident Trump hofft vor allem auf neue Geschäfte. China soll mehr Agrarprodukte und Passagierflugzeuge kaufen. Xi wird wahrscheinlich die Entscheidung der USA ansprechen, Waffen an Taiwan zu verkaufen. Trump hatte im Dezember ein Rüstungspaket im Wert von 11 Milliarden Dollar für Taiwan genehmigt, hat die Lieferung aber noch nicht in die Wege geleitet. China beansprucht die selbstverwaltete Insel für sich. Auch der Iran-Krieg wird Thema sein. US-Außenminister Rubio äußerte in einem Fernsehinterview die Hoffnung, dass China stärker auf den Iran einwirkt. Dagegen hatte Trump vor der Reise gesagt, er werde mit Xi zwar ausführlich über den Iran sprechen, benötige aber nicht dessen Hilfe.
1: Die ukrainische Hauptstadt Kiew meldet massive russische Angriffe mit Drohnen und Raketen. Bürgermeister Klitschko schrieb auf Telegram, in der Stadt seien Explosionen zu hören. Er rief die Menschen auf, sich in Sicherheit zu bringen. Die Militärverwaltung teilte mit, dass Trümmer von abstürzenden Drohnen Wohnhäuser getroffen hätten. Nach einer dreitägigen Waffenruhe meldet die Ukraine seit Dienstag wieder massive russische Attacken. Der neu gewählte baden-württembergische Ministerpräsident Özdemir spricht sich für eine stärkere Zusammenarbeit von Bund und Ländern aus. In den ARD-Tagesthemen hat Özdemir gesagt, die Bundesregierung würde in den Ländern konstruktive Partner finden, um Lösungen für Probleme wie den demografischen Wandel oder den Bürokratieabbau zu erarbeiten.
3: In all diesen Fragen brauchen wir einander. Wir könnten auch die Öffentlichkeit überraschen, indem wir jetzt noch vor den Landtagswahlen im Osten der Bundesrepublik Deutschland gemeinsam Probleme anpacken, lösen und mal zeigen, wir können nicht nur streiten, sondern wir können auch Dinge lösen. Das wäre ein wirksamer Beitrag, verlorenes Vertrauen in der Mitte der Gesellschaft zurückzugewinnen. Ansonsten droht uns, dass wir Ende des Jahres einen Ministerpräsident von der AfD bekommen.
1: Baden-Württembergs Ministerpräsident Özdemir. Weltweit wird so wenig Wein getrunken wie seit 1957 nicht mehr. Nach Angaben der Internationalen Organisation für Rebe und Wein im französischen Dijon sank der Konsum im vergangenen Jahr auf 208 Millionen Hektoliter. Damit seien zum Beispiel 14% weniger Wein getrunken worden als 2018. Steigende Preise und niedrigere Einkommen hätten die Nachfrage stark belastet. Das waren die Nachrichten. Das Wetter in Deutschland. Tagsüber unbeständig mit Schauern bei 9 bis 17 Grad, Morgenschauer örtlich Gewitter bis 18 Grad. Es ist 5.03 Uhr.
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1: Um 6 Uhr mit Mirko Jugelt. US-Präsident Donald Trump ist in Peking von Chinas Präsident Xi Jinping mit militärischen Ehren empfangen worden. Bei einem Treffen in der Großen Halle des Volkes sagte Trump, der Besuch sei für ihn eine Ehre. Die Beziehungen zwischen Peking und Washington würden besser sein als je zuvor. Xi sagte, die USA und China sollten Partner und keine Rivalen sein. Trump hofft bei den Gesprächen vor allem, dass China mehr Agrarprodukte und Passagierflugzeuge kauft. Die Ukraine ist nach eigenen Angaben in der Nacht erneut von russischen Angriffen überzogen worden. Im ganzen Land wurde Luftalarm ausgelöst. Medienberichten zufolge warnte das Militär vor Drohnen und ballistischen Raketen. Aus der Hauptstadt Kiew wurden Explosionen gemeldet. Mehrere Gebäude wurden beschädigt. Bereits gestern hatte Russland massive Angriffe auf die Ukraine geflogen. Präsident Volodymyr Zelensky sprach von mehr als 800 Drohnen. Der chinesische E-Auto-Bauer XPeng verhandelt Berichten zufolge mit Volkswagen und anderen Herstellern über den Kauf eines Werks in Europa. Nach Informationen der Financial Times will das Unternehmen damit seinen internationalen Absatz ausbauen. VW selbst wollte sich dazu bislang nicht äußern. Ende April hatte VW-Konzernchef Oliver Blume erklärt, man prüfe, ob es für chinesische Partner Möglichkeiten gebe, ungenutzte Kapazitäten in Europa zu übernehmen. In Lettland ist die Regierungskoalition zerbrochen. Die linksgrüne Partei der Progressiven hat Ministerpräsidentin Evika Žilina die Unterstützung entzogen. Ohne die neuen Abgeordneten der Progressiven hat die Regierung nur noch 41 von 100 Sitzen im Parlament. Die Opposition kündigte ein Misstrauensvotum gegen Žilina an. Die Regierungschefin hatte Verteidigungsminister Andris Prutz von den Progressiven zum Rücktritt gezwungen. Hintergrund war sein Umgang mit verirrten ukrainischen Drohnen im lettischen Luftraum. Weltweit wird so wenig Wein getrunken wie seit fast 70 Jahren nicht mehr. Nach Angaben der Internationalen Organisation für Rebe und Wein sank der Konsum im vergangenen Jahr auf 208 Millionen Hektoliter. Das sei ein Rückgang im Vergleich zu 2018 um 14%. Gründe seien die langfristigen gesellschaftlichen Veränderungen und die Wirtschaftslage. In Deutschland wurden vergangenes Jahr knapp 18 Millionen Hektoliter Wein getrunken, ein Rückgang um 4,3%. Das waren die Nachrichten.
2: Das Wetter in der MDR Schlagerwelt. Heute am Feiertag wechseln sich Quellwolken und Sonnenschein ab und im Tagesverlauf treten auch immer wieder Schauer und kurze Gewitter auf. Die Höchstwerte von West nach Ost 11 bis 16, im Bergland 7 bis 11 Grad. Auch morgen und am Sonnabend bleibt es wechselhaft mit Schauern und Gewittern. Die Temperaturen steigen allerdings an. Es wird mit bis zu 17 Grad wieder etwas wärmer und auch der Wind lässt nach.
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1: Heute von Frank Eibisch in Jena.
2: Heute ist nicht nur Christi Himmelfahrt, sondern auch der Tag des Wanderns. Der wird unter anderem mit einer zentralen Veranstaltung in Suhl begangen. Das Zusammentreffen dieser beiden Ereignisse finde ich spannend. Dabei denke ich weniger an herumziehende Männergruppen mit Bollerwagen und reichlich Bier. Ich denke eher an das Unterwegssein. Auf Schusters Rappen spüre ich buchstäblich, dass ich auf dem Weg bin, mit beiden Füßen auf der Erde. Und zugleich merke ich deutlich, dass ich durch die Kraft meiner Beine in Bewegung bin. Zur Himmelfahrt scheint es ja um etwas anderes zu gehen, etwas Abgehobenes, der Welt Entrücktes. Aber wo fängt er denn eigentlich an, der Himmel? Ganz weit oben? Oder sind wir nicht vielleicht mittendrin, so wie die Erde mitten im Kosmos schwebt? So verstanden ist Himmel alles, was uns umgibt. So wie Gottes Liebe, die alles umfasst. In der Bibel werden die Christen als wanderndes Gottesvolk bezeichnet. Wohin sind sie unterwegs? Sie sind dabei, sich Schritt für Schritt die Wirklichkeit Gottes zu erschließen. Zu erwandern, könnte man auch sagen. Sie sind noch nicht am Ziel, noch nicht in einer Welt, die ganz von Gottes Güte und Menschenfreundlichkeit erfüllt ist. Und doch sind sie dorthin unterwegs und deshalb schon mitten dabei. Jesus geht ihnen dabei voran. Dass sie ihr Leben als eine so lebendige Bewegung erfahren können, wünscht ihnen Frank Eibisch aus Zöllnitz von der Evangelisch-Methodistischen Kirche.
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1: Um 7 Uhr mit Mirko Jugelt. US-Präsident Donald Trump ist in Peking von Chinas Präsident Xi Jinping mit militärischen Ehren empfangen worden. Bei einem Treffen in der Großen Halle des Volkes sagte Trump, der Besuch sei für ihn eine Ehre. Die Beziehungen zwischen Peking und Washington würden besser sein als je zuvor. Xi sagte, die USA und China sollten Partner und keine Rivalen sein. Trump hofft bei den Gesprächen vor allem, dass China mehr Agrarprodukte und Passagierflugzeuge kauft. Die Ukraine ist nach eigenen Angaben in der Nacht erneut von russischen Angriffen überzogen worden. Im ganzen Land wurde Luftalarm ausgelöst. Medienberichten zufolge warnte das Militär vor Drohnen und ballistischen Raketen. Aus der Hauptstadt Kiew wurden Explosionen gemeldet. Mehrere Gebäude wurden beschädigt. Bereits gestern hatte Russland massive Angriffe auf die Ukraine geflogen. Präsident Volodymyr Zelensky sprach von mehr als 800 Drohnen. Der chinesische E-Autobauer XPeng verhandelt Berichten zufolge mit Volkswagen und anderen Herstellern über den Kauf eines Werks in Europa. Nach Informationen der Financial Times will das Unternehmen damit seinen internationalen Absatz ausbauen. VW selbst wollte sich dazu bislang nicht äußern. Ende April hatte VW-Konzernchef Oliver Blume erklärt, man prüfe, ob es für chinesische Partner Möglichkeiten gebe, ungenutzte Kapazitäten in Europa zu übernehmen. Im Süden Brandenburgs sorgen sich Rinderzüchter weiter um ihre Tiere. Nach Behördenangaben sind in den vergangenen Tagen mehr als 150 Tiere von Weiden verschwunden, darunter wertvolle Zuchtrinder. Die Polizei erklärte, man stehe auch mit Ermittlern im Nachbarland Polen im Austausch. Die Landwirte gehen von einer Serie aus, die auf das Konto professioneller Täter geht. Der wirtschaftliche Schaden liegt den Angaben zufolge im sechsstelligen Bereich. Weltweit wird so wenig Wein getrunken wie seit fast 70 Jahren nicht mehr. Nach Angaben der Internationalen Organisation für Rebe und Wein sank der Konsum im vergangenen Jahr auf 208 Millionen Hektoliter. Das sei ein Rückgang im Vergleich zu 2018 um 14%. Gründe seien die langfristigen gesellschaftlichen Veränderungen und die Wirtschaftslage. In Deutschland wurden vergangenes Jahr knapp 18 Millionen Hektoliter Wein getrunken, ein Rückgang um 4,3%. Das waren die Nachrichten.
2: Das Wetter in der MDR Schlagerwelt. Heute am Feiertag wechseln sich Quellwolken und Sonnenschein ab und im Tagesverlauf treten auch immer wieder Schauer und kurze Gewitter auf. Die Höchstwerte von West nach Ost 11 bis 16, im Bergland 7 bis 11 Grad. Auch morgen und am Sonnabend bleibt es wechselhaft mit Schauern und Gewittern. Die Temperaturen steigen allerdings an. Es wird mit bis zu 17 Grad wieder etwas wärmer und auch der Wind lässt nach.
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1: Um 8 Uhr mit Mirko Jugelt. Chinas Staatschef Xi Jinping hat US-Präsident Donald Trump vor einem Konflikt um Taiwan gewarnt. Xi sagte, im Gespräch mit Trump in Peking sollte das Thema nicht angemessen behandelt werden, würden die beiden Länder aneinander oder sogar in einen Konflikt geraten. Trump hatte im Dezember ein Rüstungspaket im Wert von 11 Milliarden Dollar für Taiwan genehmigt, die Lieferung aber noch nicht in die Wege geleitet. China beansprucht die selbstverwaltete Insel für sich. Die Ukraine ist nach eigenen Angaben in der Nacht erneut von russischen Angriffen überzogen worden. Im ganzen Land wurde Luftalarm ausgelöst. Medienberichten zufolge warnte das Militär vor Drohnen und ballistischen Raketen. Aus der Hauptstadt Kiew wurden Explosionen gemeldet. Mehrere Gebäude wurden beschädigt. Bereits gestern hatte Russland massive Angriffe auf die Ukraine geflogen. Präsident Volodymyr Zelensky sprach von mehr als 800 Drohnen. Im sächsischen Landtag in Dresden ist am späten Abend erstmalig ein Antrag der Fraktion Bündnis 90 Die Grünen mit Stimmen von AfD und BSW beschlossen worden. Mit dem Antrag wollen die Grünen kleine regionale Schlachtbetriebe entlasten. Grünen-Fraktionschefin Franziska Schubert sagte, die politisch ungewollte Mehrheit schmerze zutiefst. Sie war zustande gekommen, weil nicht genügend Abgeordnete von CDU, SPD, Grünen und Linken im Saal waren. In der Debatte hatten BSW und AfD die Grünen noch heftig attackiert. Der chinesische E-Autobauer XPeng verhandelt Berichten zufolge mit Volkswagen und anderen Herstellern über den Kauf eines Werks in Europa. Nach Informationen der Financial Times will das Unternehmen damit seinen internationalen Absatz ausbauen. VW selbst wollte sich dazu bislang nicht äußern. Ende April hatte VW-Konzernchef Oliver Blume erklärt, man prüfe, ob es für chinesische Partner Möglichkeiten gäbe, ungenutzte Kapazitäten in Europa zu übernehmen. Im Süden Brandenburgs sorgen sich Rinderzüchter weiter um ihre Tiere. Nach Behördenangaben sind in den vergangenen Tagen mehr als 150 Tiere von Weiden verschwunden, darunter wertvolle Zuchtrinder. Die Polizei erklärte, man stehe auch mit Ermittlern im Nachbarland Polen im Austausch. Die Landwirte gehen von einer Serie aus, die auf das Konto professioneller Täter geht. Der wirtschaftliche Schaden liegt den Angaben zufolge im sechsstelligen Bereich. Das waren die Nachrichten.
2: Das Wetter in der MDR-Schlagerwelt. Heute am Feiertag wechseln sich Quellwolken und Sonnenschein ab und im Tagesverlauf treten auch immer wieder Schauer und kurze Gewitter auf. Die Höchstwerte von West nach Ost 11 bis 16, im Bergland 7 bis 11 Grad. Auch morgen und am Sonnabend bleibt es wechselhaft mit Schauern und Gewittern. Die Temperaturen steigen allerdings an. Es wird mit bis zu 17 Grad wieder etwas wärmer und auch der Wind lässt nach.
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1: Um 9 Uhr mit Mirko Jugelt. Chinas Staatschef Xi Jinping und US-Präsident Donald Trump haben bei Gesprächen in Peking ihre guten Beziehungen zum Ausdruck gebracht. Trump erklärte, sie seien besser als je zuvor. Xi sagte, die USA und China sollten Partner und keine Rivalen sein. Er warnte die USA vor einem Konflikt um Taiwan. Sollte das Thema nicht angemessen behandelt werden, würden die beiden Länder aneinander oder sogar in einen Konflikt geraten. Im Anschluss traf Xi hochrangige US-Wirtschaftsvertreter und erklärte, man begrüße eine verstärkte Zusammenarbeit mit den Vereinigten Staaten von Amerika. Die Ukraine ist nach eigenen Angaben in der Nacht erneut von russischen Angriffen überzogen worden. Im ganzen Land wurde Luftalarm ausgelöst. Nach ukrainischen Angaben wurde fast 700 Drohnen und knapp 60 Raketen registriert. Fast alle seien abgefangen worden. An mehreren Standorten seien Schäden durch herabfallende Geschosstrümmer entstanden. Bereits gestern wurde die Ukraine laut Präsident Volodymyr Zelensky mit mehr als 800 Drohnen attackiert. Im Sächsischen Landtag in Dresden ist am späten Abend erstmalig ein Antrag der Fraktion Bündnis 90 Die Grünen mit Stimmen von AfD und BSW beschlossen worden. Mit dem Antrag wollen die Grünen kleine regionale Schlachtbetriebe entlasten. Grünen-Fraktionschefin Franziska Schubert sagte, die politisch ungewollte Mehrheit schmerze zutiefst. Sie war zustande gekommen, weil nicht genügend Abgeordnete von CDU, SPD, Grünen und Linken im Saal waren. In der kubanischen Hauptstadt Havanna ist es wegen der schwersten Stromausfälle zu heftigen Protesten gekommen. Menschen zündeten Müllhaufen an und blockierten Wege. Der Energieminister erklärte, das Stromnetz sei in einem kritischen Zustand. Viele Stadtteile Havannas seien am Tag 20 bis 22 Stunden ohne Strom. Im ganzen Land seien Diesel und Heizöl vollständig ausgegangen. Kuba ist wegen der im Januar verschärften US-Sanktionen von der Treibstofflieferung aus dem Ausland abgeschnitten. Im Süden Brandenburgs sorgen sich Rinderzüchter weiter um ihre Tiere. Nach Behördenangaben sind in den vergangenen Tagen mehr als 150 Tiere von Weiden verschwunden, darunter wertvolle Zuchtrinder. Die Polizei erklärte, man stehe auch mit Ermittlern im Nachbarland Polen im Austausch. Die Landwirte gehen von einer Serie aus, die auf das Konto professioneller Täter geht. Das waren die Nachrichten.
2: Das Wetter in der MDR Schlagerwelt. Heute zeigt sich neben dichten Wolken auch mal die Sonne. Es ziehen aber auch weiterhin Schauer und Gewitter durch. Die Höchstwerte von West nach Ost 11 bis 16 Grad bei einem teils starkböigen Wind. Morgen heitert es zunächst auf, später ziehen wieder einige Schauer und Gewitter durch. Bei maximal 16 Grad lässt der Wind aber allmählich nach. Am Samstag dann wechselhaftes Schauerwetter und kaum veränderte Temperaturen.
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2: Ich wünsche Ihnen einen gemütlichen Feiertag und ich freue mich, dass Sie dabei sind, auch wenn es recht nass kalt ist, auch heute wieder. Aber Sie wissen, über den Regen freut sich zumindest die Pflanzenwelt und wenn es für Sie rausgeht, dann einfach warm und regensicher anziehen. So ein bisschen Sonnenschein ist ja für heute auch versprochen. Und ich verspreche Ihnen einen ganzen Tag voller Lieblingsschlager. Hier ist schon mal Nick P. und sein Rat lautet, leb deinen Traum. Damit einen schönen guten Morgen.

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1: Heute von Frank Eibisch in Jena.
2: Heute ist nicht nur Christi Himmelfahrt, sondern auch der Tag des Wanderns. Der wird unter anderem mit einer zentralen Veranstaltung in Suhl begangen. Das Zusammentreffen dieser beiden Ereignisse finde ich spannend. Dabei denke ich weniger an herumziehende Männergruppen mit Bollerwagen und reichlich Bier. Ich denke eher an das Unterwegssein. Auf Schusters Rappen spüre ich buchstäblich, dass ich auf dem Weg bin, mit beiden Füßen auf der Erde. Und zugleich merke ich deutlich, dass ich durch die Kraft meiner Beine in Bewegung bin. Zur Himmelfahrt scheint es ja um etwas anderes zu gehen, etwas Abgehobenes, der Welt Entrücktes. Aber wo fängt er denn eigentlich an, der Himmel? Ganz weit oben? Oder sind wir nicht vielleicht mittendrin, so wie die Erde mitten im Kosmos schwebt? So verstanden ist Himmel alles, was uns umgibt. So wie Gottes Liebe, die alles umfasst. In der Bibel werden die Christen als wanderndes Gottesvolk bezeichnet. Wohin sind sie unterwegs? Sie sind dabei, sich Schritt für Schritt die Wirklichkeit Gottes zu erschließen. Zu erwandern, könnte man auch sagen. Sie sind noch nicht am Ziel, noch nicht in einer Welt, die ganz von Gottes Güte und Menschenfreundlichkeit erfüllt ist. Und doch sind sie dorthin unterwegs und deshalb schon mitten dabei. Jesus geht ihnen dabei voran.
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0: Das Wetter in Sachsen. Heute ist wieder alles dabei. Dichte Wolken, Sonnenschein, einige Schauer, auch kurze Gewitter. Dazu maximal 16 Grad, im Bergland 11 Grad bei einem teils böigen Wind. Morgen dann nach Nebel erst Sonnenschein, im Verlauf aber wieder wechselhaft mit Schauern und Gewittern. Dazu maximal 16 Grad. Am Wochenende geht's ähnlich weiter, aber der Wind lässt nach und es wird etwas wärmer. Am Sonntag bis 18 Grad.
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0: Einen schönen Feiertag heute. Hier kommt Juliane Werding mit Du schaffst es. Ein kleiner Aufmunterer zwischendurch. Und gleich lassen wir uns genauer erzählen, wie es denn heute mit dem Wetter ausschaut.

0: Gabi Baginski, Diebe kommen am Abend und ich frage mich heute vor allem, wann kommt die Sonne? Im MDR-Wetterstudio ist für uns Josephine Bechler. Und was müssen die Ausflügler heute im Bollerwagen alles drin haben, außer Bier und Brotzeit? Ich schätze mal Regenschirm, Regenjacke, Mütze und Schal.
1: Doch, also die typischen Sachen, die man so braucht, wenn es regnet, wären auf jeden Fall sinnvoll. Die Gummistiefel am besten schon anhaben. Den Rest kann man vielleicht dann immer rausholen, wenn dann die Wolken mal wieder etwas dunkler werden. Denn es ziehen heute natürlich wieder allerhand dunkle, kompakte Wolken durch, die dann auch den ein oder anderen Schauer und auch teilweise Gewitter bringen werden. Die sind aber dann auch meistens schnell wieder durch. Danach kommt wieder die Sonne zum Vorschein. Und wenn die Sonne scheint, dann kann es auch durchaus mal ein bisschen wärmer sein. Vor allem dann im Laufe des Nachmittags. Da haben wir ja dann unsere Höchstwerte so zwischen 10 und maximal 15 Grad. Aber natürlich ist das jetzt nicht wirklich viel. Und jetzt den Vormittag über muss man sich auch noch mal ein bisschen dicker anziehen. Da hilft wahrscheinlich schon so ein dicker Pulli unter der Regenjacke.
0: Gibt's denn Licht am Ende des Kältetunnels?
1: Ja, es wird. Also die kommende Nacht bringt schon teilweise noch mal Bodenfrost. Auch Temperaturen eher nur so zwischen 5 und 0 Grad in der Luft. In den Bergen kann es auch noch mal leichten Luftfrost geben. Es wird dann aber vor allem so zum Wochenende hin etwas höhere Temperaturen auch nachts geben und auch tagsüber. Der morgige Tag beginnt zwar schon so ein bisschen hochdruckwettermäßig mit teilweise Nebel und auch heiteren Phasen, aber dann im Laufe des Tages wird es wieder wechselhaft mit Schauern und Gewittern und auch am Wochenende sind nachmittags immer mal wieder Schauer unterwegs.
0: Das heißt, zwischendurch gibt's auch trockene Phasen, ist doch schon mal ein Lichtblick. Dankeschön, Josephine, und auch dir noch einen entspannten Feiertag.

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1: Um 10 Uhr mit Mirko Jugelt. Chinas Staatschef Xi Jinping und US-Präsident Donald Trump haben bei Gesprächen in Peking ihre guten Beziehungen zum Ausdruck gebracht. Trump erklärte, sie seien besser als je zuvor. Xi sagte, die USA und China sollten Partner und keine Rivalen sein. Er warnte die USA vor einem Konflikt um Taiwan. Sollte das Thema nicht angemessen behandelt werden, würden die beiden Länder aneinander oder sogar in einen Konflikt geraten. Im Anschluss traf Xi hochrangige US-Wirtschaftsvertreter und erklärte, man begrüße eine verstärkte Zusammenarbeit mit den Vereinigten Staaten von Amerika. Für das vor dem französischen Bordeaux liegende Kreuzfahrtschiff haben die Behörden Entwarnung gegeben. Demnach wurde die verhängte Quarantäne für die 1700 Menschen an Bord teilweise aufgehoben. Auslöser war der Tod eines 92-Jährigen und Magen-Darm-Beschwerden bei etwa 50 weiteren Passagieren. Den Angaben zufolge starb der Rentner an einem Herzinfarkt. Der Infekt der anderen Passagiere sei auf einen Virus zurückzuführen. Die Ukraine ist nach eigenen Angaben in der Nacht erneut von russischen Angriffen überzogen worden. Im ganzen Land wurde Luftalarm ausgelöst. Nach ukrainischen Angaben wurde fast 700 Drohnen und knapp 60 Raketen registriert. Fast alle seien abgefangen worden. An mehreren Standorten seien Schäden durch herabfallende Geschosstrümmer entstanden. Bereits gestern wurde die Ukraine laut Präsident Volodymyr Zelensky mit mehr als 800 Drohnen attackiert. Im Sächsischen Landtag in Dresden ist am späten Abend erstmalig ein Antrag der Fraktion Bündnis 90 Die Grünen mit Stimmen von AfD und BSW beschlossen worden. Mit dem Antrag wollen die Grünen kleine regionale Schlachtbetriebe entlasten. Die Grünen-Fraktionschefin Franziska Schubert sagte, die politisch ungewollte Mehrheit schmerze zutiefst. Sie war zustande gekommen, weil nicht genügend Abgeordnete von CDU, SPD, Grünen und Linken im Saal waren. In der kubanischen Hauptstadt Havanna ist es wegen der schweren Stromausfälle zu heftigen Protesten gekommen. Menschen zündeten Müllhaufen an und blockierten Wege. Der Energieminister erklärte, das Stromnetz sei in einem kritischen Zustand. Viele Stadtteile Havannas seien am Tag 20 bis 22 Stunden ohne Strom. Im ganzen Land seien Diesel und Heizöl vollständig ausgegangen. Kuba ist wegen der im Januar verschärften US-Sanktionen von der Treibstofflieferung aus dem Ausland abgeschnitten. Das waren die Nachrichten.
2: Das Wetter in der MDR-Schlagerwelt. Heute zeigt sich neben dichten Wolken auch mal die Sonne. Es ziehen aber auch weiterhin Schauer und Gewitter durch. Die Höchstwerte von West nach Ost 11 bis 16 Grad bei einem teils starkböigen Wind. Morgen heitert es zunächst auf, später ziehen wieder einige Schauer und Gewitter durch. Bei maximal 16 Grad lässt der Wind aber allmählich nach. Am Samstag dann wechselhaftes Schauerwetter und kaum veränderte Temperaturen.
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2: Wie schön, dass Sie dabei sind an diesem Feiertag heute. Vielleicht sitzen Sie gerade gemütlich bei einem ausgedehnten Frühstück. Dann swingen Sie mit. Hier ist Udo Jürgens und haut in die Tasten. Damit einen schönen guten Morgen.

Mit der MDR Schlagerwelt durch den Feiertag heute. Es ist ja nicht nur Himmelfahrtstag, sondern auch Vatertag, Männertag, Herrentag, Wandertag und Geburtstag. Zum Beispiel von Joey Heindle, der gerade mit seinem Hit Schwer zu erklären auf Platz 8 unserer 15 besten Hits der Woche der ARD Schlagerhitparade ist. Joey Heindle wird heute 33 und mehr zu ihm dann bei uns am Nachmittag in der 16 Uhr Stunde. Und auch Pia Malo kann Geburtstagskerzen auspusten. Sie wird nämlich heute 44 und wir feiern sie gegen 20 vor 11 hier in der MDR Schlagerwelt. Und falls Sie heute ebenfalls in ein neues Lebensjahr starten, alles Gute auch von uns, viel Sonnenschein und wunderbare Wonnemomente. Dazu gleich mal der aktuelle Hit zur Feier des Tages von Fresh and Fun.

0: Das Wetter in Sachsen. Heute ist wieder alles dabei. Dichte Wolken, Sonnenschein, einige Schauer, auch kurze Gewitter. Dazu maximal 16 Grad, im Bergland 11 Grad, bei einem teils böigen Wind. Morgen dann nach Nebel erst Sonnenschein, im Verlauf aber wieder wechselhaft mit Schauern und Gewittern. Dazu maximal 16 Grad. Am Wochenende geht's ähnlich weiter, aber der Wind lässt nach und es wird etwas wärmer. Am Sonntag bis 18 Grad.
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0: Hier kommt Joe Dassin, der die Leichtigkeit des Lebens und der Liebe genießt.

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1: Heute wird Pia Malulewski oder kurz Pia Malo 44 Jahre alt und meine Kollegin Sarah Räumschüssel erzählt uns, welche Stufen sie auf ihrer Karriereleiter schon hinaufgeklettert ist.
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3: Pia Malo wurde 1982 geboren. Das Interesse für die Musik, das weckte schon früh ihr Papa in ihr. Olaf von den Flippers.
4: So war's damals.
5: Mein Kinderzimmer war damals einfach neben dem Tonstudio und Papa hat ja immer schon viel produziert. Und ich wollte natürlich immer da rein, das war spannend für Kinder natürlich. Und dann kam eben der Vorschlag für die Schäfer, sag mir, wo ist der Himmel? Und da habe ich natürlich ganz, ganz schnell die Hand gestreckt und gesagt, ich will. Und ja, so kam es dann dazu, dass ich auf die Bühne kam.

0: Mama.
1: Nach dem Abitur studierte sie zunächst 4 Semester Rechtswissenschaft, absolvierte eine Ausbildung zur Finanzassistentin und schloss ein Studium der angewandten Medienwirtschaft ab.
2: Persönlich
1: verfolgte sie als Teenager lange Zeit auch noch eine ganz andere Leidenschaft.
3: Ja, ich wollte schon immer reiten, Pferde waren immer meine Leidenschaft, aber ich durfte nie, weil Papa immer gesagt hat, das ist viel zu gefährlich. Und ja, irgendwann habe ich mir dann mein erstes Pferdchen gekauft, beziehungsweise Papa. Und ich habe mir dann mit der Musik die Boxenmiete finanziert.
1: Die Musik ließ sie nicht los. 2012 startete sie ihre Solokarriere und hatte viele Charterfolge.

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1: steht sie zudem auch gemeinsam mit ihrem Papa Olaf dem Flipper auf der Bühne.
2: Ich bin unglaublich stolz, seine Tochter sein zu dürfen. Er ist so ein großartiger Mensch. Er hat Musikgeschichte geschrieben, aber privat auch wirklich ein Vorbild. Und den besten Rat, den er mir gegeben hat, ist: Hör immer auf dein Herz.
3: Ein guter Rat. Heute wird Pia Marlow 44. Wir wünschen ihr alles Gute und weiter viel Erfolg. Und hier ist sie mit einem Hit aus dem Jahr 2019. Großstadthelden.

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1: Um 11 Uhr mit Frank Thomas. Chinas Staatschef Xi Jinping und US-Präsident Donald Trump haben bei Gesprächen in Peking ihre guten Beziehungen zum Ausdruck gebracht. Trump erklärte, sie seien besser als je zuvor. Xi sagte, die USA und China sollten Partner und keine Rivalen sein. Er warnte die USA vor einem Konflikt um Taiwan. Sollte das Thema nicht angemessen behandelt werden, würden die beiden Länder aneinander oder sogar in engen Konflikt geraten. Im Anschluss traf Xi hochrangige US-Wirtschaftsvertreter und erklärte, man begrüße eine verstärkte Zusammenarbeit mit den Vereinigten Staaten von Amerika. Der frühere ukrainische Präsidialamtschef Andriy Jermak muss in Untersuchungshaft. Das hat das oberste Antikorruptionsgericht der Ukraine angeordnet. Gegen Kaution könne er auf freien Fuß kommen. Jermak muss sich wegen Geldwäschevorwürfen verantworten. Ihm werden unter anderem illegale Millionengeschäfte bei einem Luxusbauprojekt vorgeworfen. Er bestreitet die Vorwürfe. Jermak war bis November die rechte Hand von Präsident Wolodymyr Zelensky und führte auch Verhandlungen über ein Ende des russischen Angriffskriegs. Im Sächsischen Landtag in Dresden ist am späten Abend erstmalig ein Antrag der Fraktion Bündnis 90 Die Grünen mit Stimmen von AfD und BSW beschlossen worden. Mit dem Antrag wollen die Grünen kleine regionale Schlachtbetriebe entlasten. Grünen-Fraktionschefin Franziska Schubert sagte, die politisch ungewollte Mehrheit schmerze zutiefst. Sie war zustande gekommen, weil nicht genügend Abgeordnete von CDU, SPD, Grünen und Linken im Saal waren. In der kubanischen Hauptstadt Havanna ist es wegen der schwersten Stromausfälle zu heftigen Protesten gekommen. Menschen zündeten Müllhaufen an und blockierten Wege. Der Energieminister erklärte, das Stromnetz sei in einem kritischen Zustand. Viele Stadtteile Havannas seien am Tag 20 bis 22 Stunden ohne Strom. Im ganzen Land seien Diesel und Heizöl vollständig ausgegangen. Kuba ist wegen der im Januar verschärften US-Sanktionen von der Treibstofflieferung aus dem Ausland abgeschnitten. Für das vor dem französischen Bordeaux liegende Kreuzfahrtschiff haben die Behörden Entwarnung gegeben. Demnach wurde die verhängte Quarantäne für die 1700 Personen an Bord teilweise aufgehoben. Auslöser war der Tod eines 92-Jährigen und Magen-Darm-Beschwerden bei etwa 50 weiteren Passagieren. Den Angaben zufolge starb der Pensionär an einem Herzinfarkt. Der Infekt der anderen Passagiere sei auf einen Virus zurückzuführen. Das waren die Nachrichten.
2: Das Wetter in der MDR Schlagerwelt. Heute zeigt sich neben dichten Wolken auch mal die Sonne. Es ziehen aber auch weiterhin Schauer und Gewitter durch. Die Höchstwerte von West nach Ost 11 bis 16 Grad bei einem teils starkböigen Wind. Morgen heitert es zunächst auf, später ziehen wieder einige Schauer und Gewitter durch. Bei maximal 16 Grad lässt der Wind aber allmählich nach. Am Samstag dann wechselhaftes Schauerwetter und kaum veränderte Temperaturen.
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2: Einen fröhlichen Feiertag wünsche ich Ihnen und für viele wird es ja ein richtig langer Tag, auch weil heute Abend das zweite Halbfinale beim ESC über die Bühne geht. Sarah Engels, die für Deutschland an den Start geht, ist dann beim großen Finale am Samstag auf der Bühne und gleich erzähle ich Ihnen, wie ihre beiden Kinder die Mama beim ESC unterstützen.

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Ein Hauch von Country in der MDR-Schlagerwelt, Sandy van Rij mit Deine Art zu lieben. Und wir schauen nach Wien zum ESC, denn der Countdown läuft für das große Eurovision Song Contest Finale. Am Samstagabend ist es soweit. Und da wird auch Sarah Engels mit ihrem Song Fire für Deutschland auf der Bühne stehen und um Punkte kämpfen. Und dabei kann sie sich nicht nur auf eine große Unterstützung ihrer Fans vor den Bildschirmen und auch direkt in Wien verlassen. Auch ihr Mann Julian und ihre Kinder Alessio und Solea unterstützen Sarah Engels bedingungslos. Sie sind auch mit in Wien und werden direkt mitfiebern. Ja, und damit sich Sarah Engels auch während der Zeit, in der ihre Familie nicht bei ihr sein kann, sich nicht allein gelassen fühlt, da haben sich die beiden Kids was überlegt. Sie haben ihrer Mutter nämlich einen speziellen Glücksbringer überreicht, ein kleines Kuschelfaultier, das Sarah dabei helfen soll, auch in der sehr stressigen Zeit ruhig zu bleiben und sich auch mal zu entspannen. Eine süße Idee von Alessio und Solea. Und wir werden natürlich am Samstag gespannt vor dem Fernseher mitverfolgen, wie gut sich Sarah Engels auf der großen ESC-Bühne schlägt. Heute aber erstmal das zweite Halbfinale. Das können Sie mitverfolgen beim Fernsehsender One und auch in der ARD Mediathek. 20.15 Uhr geht's los. Und mehr dazu können Sie auch nachlesen auf unserer Internetseite ardschlagerwelt.de.

0: Das Wetter in Sachsen. Heute ist wieder alles dabei. Dichte Wolken, Sonnenschein, einige Schauer, auch kurze Gewitter. Dazu maximal 16 Grad, im Bergland 11 Grad, bei einem teils böigen Wind. Morgen dann nach Nebel erst Sonnenschein, im Verlauf aber wieder wechselhaft mit Schauern und Gewittern. Dazu maximal 16 Grad. Am Wochenende geht's ähnlich weiter, aber der Wind lässt nach und es wird etwas wärmer. Am Sonntag bis 18 Grad.
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0: Und weiter geht's durch diesen Feiertagsvormittag mit Roger Whittaker und Rosen sind stärker.
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0: Jürgen Markus in der MDR Schlagerwelt. Ja, ich wünsche Ihnen, dass Sie heute auch immer wieder die Sonnenseite finden und zwischen den Regenschauern auch mal ein paar Sonnenstrahlen auffangen können. Heute sind ja vor allem viele Männer unterwegs und darunter auch viele Papas am Vatertag. Wir wollen wissen, wie das so ist mit den Papas von heute und warum wir sie lieben.
1: Ich habe einen coolen Papa, weil er halt immer mit uns coole Dinge macht. Manchmal ist er auch ein bisschen nervig, aber meistens lässt er uns das machen, was wir wollen.
2: Ja, mein Papa ist auf jeden Fall ziemlich cool. Er macht viele Späße, ist auch noch so ein kleiner, ja, so jung geblieben im Kopf, macht immer viel Quatsch und ist für jeden Spaß zu haben und ja.
3: Ja, weil ich viel von ihm mitgenommen habe an Idealen im Leben, ja, Ehrgeiz und Pünktlichkeit und Tugenden, die wir da vorgelebt bekamen und dann an den eigenen Sohn weitergegeben werden.
1: Also ich habe auch einen coolen Papa, weil er mir auch immer hilft, wenn ich etwas nicht verstehe und er ist halt nett und manchmal ist er auch nervig, zum Beispiel wenn er sagt, geh jetzt endlich ins Bad.
0: Ja, das gehört eben auch dazu. Heute ist Vatertag und allen Papas dazu viel Spaß beim Unterwegssein ohne und mit der ganzen Familie. Wind im Haar gehört heute bei dem Wetter auch dazu, genauso wie jetzt bei Gabi Albrecht.

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1: Um 12 Uhr mit Frank Thomas. Der ehemalige Präsident der Europäischen Zentralbank Mario Draghi ist in Aachen mit dem internationalen Karlspreis geehrt worden. Er erhielt die Auszeichnung für seine Verdienste um Erhalt, Festigung und Weiterentwicklung der Europäischen Wirtschafts- und Währungsunion. Bundeskanzler Friedrich Merz sagte in seiner Laudatio, Draghi habe sich um Europa verdient gemacht, der Euro sei als Währung heute unangefochten, das sei ein großer Verdienst. Der Karlspreis ist mit 1 Million Euro dotiert und gilt als wichtigste Auszeichnung für Verdienste um Völkerverständigung und europäische Einigung. Lettlands Regierungschefin Efika Zilina ist zurückgetreten. Die 50-Jährige reagiert damit auf den Bruch ihrer Regierungskoalition. Auslöser war der Rücktritt von Verteidigungsminister Andris Bruz. Der progressiven Politiker hatte sein Amt am Sonntag nach den jüngsten Drohnenvorfällen im Luftraum des NATO-Landes auf Druck von Zilina niedergelegt. Neu besetzt werden sollte der Posten aber nicht mehr mit einem Vertreter ihres Koalitionspartners. Daraufhin kündigten die Progressiven an, die Koalition nicht mehr zu unterstützen. US-Präsident Donald Trump und Chinas Staatschef Xi Jinping haben ihr Treffen in Peking nach rund 2 Stunden beendet. Im Mittelpunkt der Gespräche standen Handelsfragen, Taiwan und weitere Differenzen in den amerikanisch-chinesischen Beziehungen. Nach Informationen chinesischer Staatsmedien soll Xi gewarnt haben, dass es zu Konflikten kommen könnte, sollten die USA Taiwan zu stark unterstützen. Der frühere ukrainische Präsidialamtschef Andriy Jermak muss in Untersuchungshaft, das hat das oberste Antikorruptionsgericht der Ukraine angeordnet. Gegen Kaution könnte er auf freien Fuß kommen. Jermak muss sich wegen Geldwäschevorwürfen verantworten. Ihm werden unter anderem illegale Millionengeschäfte bei einem Luxusbauprojekt vorgeworfen. Er bestreitet die Vorwürfe. Jermak war bis November die rechte Hand von Präsident Volodymyr Zelensky und führte auch Verhandlungen über ein Ende des russischen Angriffskriegs. Für das vor dem französischen Bordeaux liegende Kreuzfahrtschiff haben die Behörden Entwarnung gegeben. Demnach wurde die verhängte Quarantäne für die 1700 Menschen an Bord teilweise aufgehoben. Auslöser war der Tod eines 92-Jährigen sowie Magen-Darm-Beschwerden bei etwa 50 weiteren Passagieren. Den Angaben zufolge starb der Rentner an einem Herzinfarkt. Der Infekt der anderen Passagiere sei auf ein Virus zurückzuführen. Wer Symptome aufweise, solle sich weiter isolieren. Alle anderen könnten von Bord. Das waren die Nachrichten.
2: Das Wetter in der MDR Schlagerwelt. Heute zeigt sich neben dichten Wolken auch mal die Sonne. Es ziehen aber auch weiterhin Schauer und Gewitter durch. Die Höchstwerte von West nach Ost 11 bis 16 Grad bei einem teils starkböigen Wind. Morgen heitert es zunächst auf, später ziehen wieder einige Schauer und Gewitter durch. Bei maximal 16 Grad lässt der Wind aber allmählich nach. Am Samstag dann wechselhaftes Schauerwetter und kaum veränderte Temperaturen.
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2: Und rein geht's in die Mittagszeit. Ich freue mich, dass Sie dabei sind. Mit dabei ist jetzt auch Bernhard Brink mit einem Hit aus Jungen.

0: Costa Cordalis und Pan. Mit der MDR Schlagerwelt geht's durch den Vatertag. Und da gibt's ja nicht wenige Kinder, die in die Fußstapfen ihrer Väter gestiegen sind, auch in der Schlagerwelt. Costa Cordalis Sohn Lukas macht ja ebenfalls Musik. Pia Marlow steht immer wieder zusammen auch mit ihrem Vater auf der Bühne und verfolgt auch ihre Solokarriere. Und auch der Sohn von Wolfgang Petri trägt den Namen seines Vaters weiter, denn auch Achim Petri ist in der Musikwelt gelandet. Er steht inzwischen auch schon seit 20 Jahren auf der Bühne und sagt, es sei die beste Entscheidung seines Lebens gewesen, obwohl er sich anfangs noch gesträubt habe. Aber wie es so ist, die Gene haben ihren Ausdruck gesucht. Erst in einer Schülerband und da war Papa Wolle schon mal sehr begeistert von dem Auftritt und gerne hätte er danach auch mit seinem Sohn zusammengearbeitet und wäre mit ihm gern aufgetreten. Aber die musikalischen Vorlieben von Vater und Sohn, die gingen erstmal auseinander, bis sich Achim Petri dann letztlich doch entschieden hat, in die Fußstapfen seines Vaters zu treten. Tja, wie ist das mit dem Apfel und dem Baum?
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0: Das Wetter in Sachsen. Heute ist wieder alles dabei. Dichte Wolken, Sonnenschein, einige Schauer, auch kurze Gewitter. Dazu maximal 16 Grad, im Bergland 11 Grad bei einem teils böigen Wind. Morgen dann nach Nebel erst Sonnenschein, im Verlauf aber wieder wechselhaft mit Schauern und Gewittern. Dazu maximal 16 Grad. Am Wochenende geht's ähnlich weiter, aber der Wind lässt nach und es wird etwas wärmer. Am Sonntag bis 18 Grad.
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0: Und hier sind die Flippers mit einem Lied für alle, die gern wandern und unterwegs sind. Und Wanderprofis wissen ja, es gibt kein schlechtes Wetter. Für die Flippers jedenfalls ist kein Weg zu weit.

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Nach Uli Bastian zog Katja Epstein, die in diesen Tagen vielleicht ja auch den ESC verfolgt. Schließlich war sie selbst für Deutschland dreimal angetreten und hat mit dem Lied Theater immerhin den zweiten Platz geholt. Bei dem ARD-Talk Hart aber fair, da hat sich die inzwischen 81-jährige Katja Epstein zu Sarah Engels geäußert und meinte, sie hat gar keine schlechten Chancen. Vor allem, dass ihr Lied Fire international ist, kann ein großer Vorteil sein, denn damit könne Sarah Engels dann auch außerhalb des deutschsprachigen Raums viel Aufmerksamkeit bekommen. Und sie ist gespannt darauf, wie sie dann am Samstag beim ESC-Finale abschneiden wird. Und hier ist Katja Epstein mit einem ihrer Erfolgshits aus dem Jahr 1972. Wir leben, wir lieben.

Wie schaut's? Comment ça va? Wie geht's? Wie steht's? Ich hoffe, Ihnen geht's gut und Sie genießen den Feiertag heute. Gleich haben wir die 13 Uhr Nachrichten für Sie und danach tauchen wir wieder in eine weitere Runde Lieblingsschlager hier ein in der MDR Schlagerwelt.

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1: Um 13 Uhr mit Frank Thomas. Der frühere Präsident der Europäischen Zentralbank und ehemalige italienische Regierungschef Mario Draghi ist in Aachen mit dem Karlspreis geehrt worden. Der 78-Jährige erhielt die Auszeichnung für sein Lebenswerk und insbesondere für die Stabilisierung des Euro in der Finanzkrise 2012. Bundeskanzler Friedrich Merz sagte in seiner Laudatio, dank Draghis Einsatz sei der Euro als europäische Gemeinschaftswährung heute unangefochten. Der Karlspreis gilt als wichtigste Auszeichnung für Verdienste um die europäische Einigung. Lettlands Regierungschefin Ivika Silina ist zurückgetreten. Die 50-Jährige reagierte damit auf den Bruch ihrer Regierungskoalition. Auslöser war der Rücktritt von Verteidigungsminister Andris Pruz. Silina hatte ihn zur Amtsaufgabe gedrängt, nachdem mehrfach Kampfdrohnen in den Luftraum des NATO-Landes eingedrungen waren. Neu besetzt werden sollte der Posten mit einem Militär. Daraufhin traten gestern die linksgerichteten Progressiven aus der Koalition aus. US-Präsident Donald Trump und Chinas Staatschef Xi Jinping wollen sich für eine freie Handelsschifffahrt durch die Straße von Hormuz einsetzen. Das erklärte das Weiße Haus nach einem Treffen der beiden Politiker in Peking. Zugleich hieß es, beide Seiten hätten Möglichkeiten erörtert, die wirtschaftliche Zusammenarbeit zu verbessern. Auch Xi sprach von Fortschritten bei Handelsfragen. Zugleich warnte er vor einer zu starken US-Unterstützung für Taiwan. Dies könne zu einer gefährlichen Situation zwischen China und den USA führen. Der frühere ukrainische Präsidialamtschef Andriy Jermak muss in Untersuchungshaft. Das hat das oberste Antikorruptionsgericht der Ukraine angeordnet. Gegen Kaution könne er auf freien Fuß kommen. Jermak muss sich wegen Geldwäschevorwürfen verantworten. Ihm werden unter anderem illegale Millionengeschäfte bei einem Luxusbauprojekt vorgeworfen. Er bestreitet die Vorwürfe. Jermak war bis November die rechte Hand von Präsident Wladimir Selenskyj. Im Eichsfeld sind am Himmelfahrtstag mehr als 2000 Katholiken zum Klößchenhagig gepilgert. Gemeinsam mit dem Erfurter Bischof Ulrich Neimeyer feierten sie dort die 70. Männerwallfahrt. Er ermutigte in seiner Predigt Christen dazu, auf Gott zu vertrauen. Trotz aller Herausforderungen müssten Demokratie und Freiheit verteidigt werden. Es könne nicht sein, dass im überwiegend katholischen Eichsfeld mehr als 30% die AfD wählen. Das waren die Nachrichten.
2: Das Wetter in der MDR Schlagerwelt. Heute zeigt sich neben dichten Wolken auch mal die Sonne. Es ziehen aber auch weiterhin Schauer und Gewitter durch. Die Höchstwerte von West nach Ost 11 bis 16 Grad bei einem teils stark böigen Wind. Morgen heitert es zunächst auf, später ziehen wieder einige Schauer und Gewitter durch. Bei maximal 16 Grad lässt der Wind aber allmählich nach. Am Samstag dann wechselhaftes Schauerwetter und kaum veränderte Temperaturen.
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2: An diesem Feiertag heute, wo das Wetter ja nicht so ganz mitspielt, in dieser Stunde fragen wir mal nach, wie es wird und was es dann mit den Eisheiligen auf sich hat. Jetzt aber erstmal Jürgen Drews, mit dir sofort und ohne Ende.

0: Oliver Simon und Jesse, einfach nur zum Dahinschmelzen. Ja, Tage, die uns mit viel Wärme und Sonnenschein haben dahinschmelzen lassen, die haben wir in diesem Jahr schon erlebt. Aber dieser Wonnemonat Mai, der ist ja gerade wieder unter einer Kälteblase verschwunden. Manche sagen, das sind die Eisheiligen. Aber stimmt das wirklich? Florian Zinner hat nachgefragt.
1: Mamertus, Pankratius, Servatius, Bonifatius und, ausnahmsweise ohne Us am Ende, Sophia. Wer diese Namen der Reihe nach fehlerfrei aufsagen kann, pflanzt sich vor Mitte Mai keine Tomaten in den Garten und auch sonst keine empfindlichen Gewächse. Einen Grund, ausgerechnet die Tage der Eisheiligen, je nach geografischer Lage zwischen dem 11. und 15. Mai abzuwarten, gibt es allerdings nicht. Wer wirklich auf Bauernregeln setzt, muss rechnen. Das Datum der Eisheiligen stammt noch aus der Zeit des julianischen Kalenders. Eine Reform hin zum gregorianischen Kalender, der besser zum tatsächlichen Sonnenstand passt, führte aber dazu, dass 1582 10 Tage übersprungen wurden. Außerdem gab es seitdem 3 zusätzliche Schalttage. Die Eisheiligen kommen also eigentlich erst zwischen dem 24. und 28. Mai. Spätfröste gibt es im Mai aber immer mal wieder, nur halt ohne festes Datum und am wahrscheinlichsten zu Beginn des Wonnemonats. Zumindest für die Tomatenpflanzen gilt aber, wenn die erst Ende Mai ins Freie gelangen, schmecken sie im Sommer trotzdem.

0: Das Wetter in Sachsen. Heute ist wieder alles dabei. Dichte Wolken, Sonnenschein, einige Schauer, auch kurze Gewitter. Dazu maximal 16 Grad, im Bergland 11 Grad, bei einem teils böigen Wind. Morgen dann nach Nebel erst Sonnenschein, im Verlauf aber wieder wechselhaft mit Schauern und Gewittern. Dazu maximal 16 Grad. Am Wochenende geht's ähnlich weiter, aber der Wind lässt nach und es wird etwas wärmer. Am Sonntag bis 18 Grad.
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0: Und gleich schauen wir nochmal ausführlich aufs Wetter heute. Vorher noch Musik von Bernd Klüver, Helene Fischer und Wolfgang Petri.

0: Auch La Casa war das in der MDR Schlagerwelt und jetzt geht's ums Wetter. Vorhin haben wir gelernt, heute ist Bonifatius, der vierte Tag der Eisheiligen und auch er bringt ja gerade nasse Kälte mit, aber auch ein bisschen Sonnenschein. Zum Glück. Oder wie sieht's aus, Diana Smikala im MDR Wetterstudio?
1: Ja, so kann man es ganz kurz zusammenfassen, das ist schon richtig. Ich wollte noch einen Namen dazu geben, nämlich zu den eisheiligen Namen, die wir gerade gehört haben, den Namen Doreen. Das ist nämlich die Bezeichnung für den ausgedehnten Tiefdruckkomplex, der gerade ja über großen Teilen von Europa liegt, nämlich von Nordskandinavien reicht er bis nach Griechenland. Ja, und wir in Mitteldeutschland mittendrin. Und damit kommt polare und feuchte Kaltluft zu uns. Und das erklärt auch, warum wir so ein wechselhaftes, unbeständiges Wetter haben. Ja, man stellt sich mal so eine Leinwand vor, die unbemalt ist und nimmt einen Pinsel und sprenkelt Farbe drüber und so sieht im Moment der Blick auf die Wetterkarte aus. Hier und da einige Wolken, aber auch Auflockerung mit Sonnenschein und dazwischen diese Sprengsel von Schauern.
0: Jetzt haben viele ja einen Brückentag morgen. Was erwartet uns da?
1: Also ist es so, morgen ist der Vormittag, Wetter beruhigter, also wir haben es häufiger dort heiter bis wolkig. Vom Südwesten her, da ziehen dann im Laufe des Nachmittags mehr Wolken auf und damit kommen dann auch mehr Schauer dazu und die können auch morgen wieder einzeln gewittrig ausfallen. Die Temperaturen sind ein bisschen mehr als heute. Wir haben heute Höchstwerte von 12 bis 15 Grad, morgen sind bis 16 drin und die Nächte sind jetzt immer recht kühl. Wir werden heute auch noch Tiefstwerte haben von 1 bis 5 Grad.
0: Und wie sieht dann der Samstag und Sonntag aus? Wäre ja schön, wenn wir so bei 22 Grad unsere Sommerkleider rausholen könnten.
1: Ja, am Samstag, da kann ich da leider noch nicht mit dienen. Wir werden da weiterhin diese kühle Witterung haben von den Temperaturen her. Um die 15, 14 Grad sind da leider nur drin. Also da heißt es über das schöne Kleid dann doch auch noch eine Jacke ziehen. Es bleibt auch am Wochenende wechselhaft, aber von der Tendenz her gibt es etwas mehr Sonne als Schauer, Wolken und sie sind aber nach wie vor auch noch drin, diese Schauer. Die Temperatur nimmt dann allmählich nur so Schrittchen für Schrittchen zu. Wir werden am Dienstag schon um die 20 Grad, die du dir eigentlich ja schon früher wünscht, erreichen und im Laufe der Woche noch ein paar Grad mehr dazu.
0: Ach, ich merke, wie ich innerlich gerade aufatme, wieder warmen Sonnenschein genießen, wie schön. Dankeschön, Diana Smikala, für diese Aussichten.

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1: Um 14 Uhr mit Frank Thomas. US-Präsident Donald Trump hat bei seinem Besuch in Peking den chinesischen Staatschef Xi Jinping und dessen Frau zum Gegenbesuch eingeladen. Bei einem Staatsbankett kündigte Trump an, er wolle beide am 24. September im Weißen Haus empfangen. Den Verlauf der Gespräche mit Xi wertete Trump positiv. Xi sagte in seiner Bankettrede, China und die USA könnten ihre jeweiligen Ambitionen Hand in Hand verfolgen. Zuvor hatte er aber deutlich für einer zu starken US-Unterstützung für Taiwan gewarnt. Dies könne zu einer gefährlichen Situation führen. Der frühere Präsident der Europäischen Zentralbank und ehemalige italienische Regierungschef Mario Draghi ist in Aachen mit dem Karlspreis geehrt worden. Der 78-Jährige erhielt die Auszeichnung für sein Lebenswerk und insbesondere für die Stabilisierung des Euro in der Finanzkrise 2012. Bundeskanzler Friedrich Merz sagte in seiner Laudatio, dank Draghis Einsatz sei der Euro als europäische Gemeinschaftswährung heute unangefochten. Der Karlspreis gilt als wichtigste Auszeichnung für Verdienste um die europäische Einigung. Lettlands Regierungschefin Evika Silina ist zurückgetreten. Die 50-Jährige reagiert damit auf den Bruch ihrer Regierungskoalition. Auslöser war der Rücktritt von Verteidigungsminister Andris Spruz. Selina hatte ihn zur Amtsaufgabe gedrängt, nachdem mehrfach fehlgeleitete ukrainische Drohnen in den Luftraum des NATO-Landes eingedrungen waren. Neu besetzt werden sollte der Posten mit einem Militär. Aus Protest traten gestern die linksgerichteten Progressiven aus der Koalition aus. Nach massiven russischen Angriffen sind in der ukrainischen Hauptstadt Kiew 5 Tote geborgen worden. Laut Präsident Wolodymyr Selenskyj gelten 10 Menschen noch als vermisst. Zudem habe es in Kiew und anderen Orten etwa 70 Verletzte gegeben. Landesweit seien bei den nächtlichen Raketen- und Drohnenangriffen etwa 180 Objekte beschädigt worden, darunter 50 Wohnhäuser. Im Eichsfeld sind am Himmelfahrtstag mehr als 2000 Katholiken zum Klößchen Haggis gepilgert. Gemeinsam mit dem Erfurter Bischof Ulrich Neimeyer feierten sie dort die 70. Männerwallfahrt. Neimeyer ermutigte in seiner Predigt Christen dazu, auf Gott zu vertrauen. Trotz aller Herausforderungen müssten Demokratie und Freiheit verteidigt werden. Es könne nicht sein, dass im überwiegend katholischen Eichsfeld mehr als 30% die AfD wählen. Das waren die Nachrichten.
2: Das Wetter in der MDR-Schlagerwelt. Es bleibt heute durchwachsen mit Sonnenschein. Zwischendurch gibt es immer wieder Schauer, teils auch gewittrig bei maximal 16 Grad. In der Nacht letzte Schauer und Tiefstwerte bis 0 Grad, im Bergland leichter Frost. Morgen ist es dann erst heiter, oft auch trocken. Später ziehen neue Schauer und örtlich auch Gewitter auf bei maximal 16 Grad. Am Samstag etwas mehr Sonne und weniger Schauer bei ähnlichen Temperaturen.
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2: Und heute zum Männertag auch ein Hoch auf uns Frauen. Und das kommt jetzt von Udo Jürgens.

Franzin Jordi war das mit ihrem Mutmacher-Song. Seit 3 Wochen ist sie mit diesem Lied in unserer ARD-Schlager-Hit-Parade mit dabei, aktuell auf Platz Nummer 12. Und wie es für sie und den Mutmacher-Song weitergeht, das hören Sie morgen Abend ab 18 Uhr hier bei uns. Weiter geht's mit Olaf Berger, der ja am vergangenen Samstag mit uns das MDR Frühlingserwachen in Zollenroda-Triebes gefeiert hat. Dazu hatten die beiden Moderatoren Peter Imhof und Christine Stark zahlreiche weitere Künstler und Künstlerinnen auf der Bühne begrüßt. Mit dabei waren auch Fantasy, Bernhard Brink, Tanja Lasch und eben Olaf Berger. Und bei uns in der MDR Schlagerwelt ist er jetzt mit seiner Liebe zum Radio und das MDR Frühlingserwachen. Das können Sie sich auch gerne nochmal in der ARD Mediathek anschauen.

0: Das Wetter in Sachsen, es bleibt unbeständig heute. Mal Sonnenschein, mal Schauer und kurze Gewitter. Dazu maximal 16 Grad, im Bergland 11 Grad bei einem böigen Wind. In der Nacht kühlt es ab auf 0 Grad, zum Teil gibt's Bodenfrost. Und morgen ist es wieder wechselhaft mit Schauern und Gewitter. Dazu maximal 16 Grad. Am Wochenende etwas mehr Sonnenschein und es wird auch wieder etwas wärmer. Am Sonntag bis zu 18 Grad.
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0: Und hier kommt Tom Astor mit einem einfachen Bekenntnis. Ich bin, wie ich bin. Ja, und so lieben wir ihn.

0: Skandal um Rosi. Erik Silvester war das in der MDR Schlagerwelt. Und es gibt was Neues von Heino. Mit seinen 87 Jahren will er jetzt Deutschland den Rücken kehren. Zumindest hat er seine Zelte in Bad Münstereifel endgültig abgebrochen. Heino hatte ja da viele Jahre gelebt, sogar ein eigenes Café betrieben, ist Ehrenbürger der Stadt und mit Bad Münstereifel sind auch viele Erinnerungen an seine verstorbene Frau Hannelore verbunden. Nun hat Heino dieses Kapitel abgeschlossen, wie auf Instagram verkündet. Trotz der Wehmut, die da mitschwingt, sagt er, sei er froh, dass er sich nun anderen Sachen widmen kann. Sein neues Domizil übrigens ist in Kitzbühel in Österreich. Dort leben auch sein Manager Helmut Werner und dessen Frau Nicole samt ihrem 3-jährigen Kind Lenny. Und Heino macht auch gleichzeitig neugierig, denn er verrät, es gebe bereits Planungen für ein großes Heino-Projekt, ein Zusammentreff für mehrere Generationen. Details gebe es dann zu einem gegebenen Zeitpunkt. Na, wir sind gespannt.
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1: Um 15 Uhr mit Frank Thomas. US-Präsident Donald Trump hat bei seinem Besuch in Peking den chinesischen Staatschef Xi Jinping und dessen Frau zum Gegenbesuch eingeladen. Bei einem Staatsbankett kündigte Trump an, er wolle beide am 24. September im Weißen Haus empfangen. Den Verlauf der Gespräche mit Xi wertete Trump positiv. Xi sagte in seiner Bankettrede, China und die USA könnten ihre jeweiligen Ambitionen Hand in Hand verfolgen. Zuvor hatte er aber deutlich für eine zu starken US-Unterstützung für Taiwan gewarnt. Dies könne zu einer gefährlichen Situation führen. Der britische Gesundheitsminister Rhys Streeting ist zurückgetreten. Er erklärte, er habe das Vertrauen in Regierungschef Keir Starmer verloren. Man brauche eine Vision, habe aber ein Vakuum. Innerhalb der Labour-Partei gilt der 43-jährige Streeting als möglicher Herausforderer Starmers um den Parteivorsitz und das Amt des Premiers. Zuletzt hatte der Absturz von Labour bei den Regional- und Kommunalwahlen die Regierungskrise verschärft. Zurücktreten will Starmer aber nicht. Der frühere Präsident der Europäischen Zentralbank und ehemalige italienische Regierungschef Mario Draghi ist in Aachen mit dem Karlspreis geehrt worden. Der 78-Jährige erhielt die Auszeichnung für sein Lebenswerk und insbesondere für die Stabilisierung des Euro in der Finanzkrise 2012. Bundeskanzler Friedrich Merz sagte in seiner Laudatio, dank Draghis Einsatz sei der Euro als europäische Gemeinschaftswährung heute unangefochten. Der Karlspreis gilt als wichtigste Auszeichnung für Verdienste um die europäische Einigung. Nach massiven russischen Angriffen sind in der ukrainischen Hauptstadt Kiew 5 Tote geborgen worden. Laut Präsident Wolodymyr Zelensky gelten 10 Menschen noch als vermisst. Zudem habe es in Kiew und anderen Orten etwa 70 Verletzte gegeben. Landesweit seien bei den nächtlichen Raketen- und Drohnenangriffen etwa 180 Objekte beschädigt worden, darunter 50 Wohnhäuser. Der Verkehrssicherheitsrat hat zum Vatertag eindringlich vor den Gefahren von Alkohol am Steuer gewarnt. An diesem Tag sei das Risiko alkoholbedingter Unfälle 3-mal so hoch wie an durchschnittlichen Tagen. Das belegten Statistiken der vergangenen Jahre. So habe die Polizei am Vatertag 2025 bundesweit 284 Alkoholunfälle aufgenommen. Dabei seien 64 Menschen schwer und 167 leicht verletzt worden. Das waren die Nachrichten.
2: Das Wetter in der MDR Schlagerwelt. Es bleibt heute durchwachsen mit Sonnenschein. Zwischendurch gibt's immer wieder Schauer, teils auch gewittrig bei maximal 16 Grad. In der Nacht letzte Schauer und Tiefstwerte bis 0 Grad, im Bergland leichter Frost. Morgen ist es dann erst heiter, oft auch trocken. Später ziehen neue Schauer und örtlich auch Gewitter auf bei maximal 16 Grad. Am Samstag etwas mehr Sonne und weniger Schauer bei ähnlichen Temperaturen.
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2: Und hier kommt Musik von Petra Frey, die einen ganz besonderen Wunsch hat. Versprich, was du nicht halten kannst.

Hanne Haller und Samstagabend, da ist ja diesmal das große Eurovision Song Contest Finale und aus aller Welt schauen viele Millionen Augenpaare nach Wien und fiebern für den Künstler, die Künstlerin ihres Landes mit. Wer noch dabei sein wird, entscheidet sich heute Abend ab 20.15 Uhr im zweiten Halbfinale. Im ersten Halbfinale am vergangenen Dienstag haben wir erwartet Finnland und Griechenland den Einzug ins Finale geschafft. Heute Abend entscheidet sich, wem Sarah Engels mit ihrem Lied für Deutschland Fire noch gegenüberstehen wird. Zumindest sind ihre Chancen ja nach ihrem Auftritt außer Konkurrenz beim ersten Halbfinale etwas gestiegen. Ob ihr auch der Rest der teilnehmenden Länder ausreichend Punkte geben wird, wir sind gespannt. 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Und hier kommt ein weiterer Vatertagshit in der MDR Schlagerwelt. Das Vater-Sohn-Gespann Peter Steffen und sein Sohn Roland, der heute übrigens auch schon über 60 Jahre alt ist und dieses Lied vielleicht damit seinen Enkeln singt, als ich ein kleiner Junge war.

0: Das Wetter in Sachsen, es bleibt unbeständig heute. Mal Sonnenschein, mal Schauer und kurze Gewitter. Dazu maximal 16 Grad, im Bergland 11 Grad bei einem böigen Wind. In der Nacht kühlt es ab auf 0 Grad, zum Teil gibt's Bodenfrost. Und morgen ist es wieder wechselhaft mit Schauern und Gewitter. Dazu maximal 16 Grad. Am Wochenende etwas mehr Sonnenschein und es wird auch wieder etwas wärmer. Am Sonntag bis zu 18 Grad.
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0: Und hier kommt Musik von Petra Frey, die einen ganz besonderen Wunsch hat. Versprich, was du nicht halten kannst.

mit der MDR Schlagerwelt durch den Feiertagsdonnerstag und wir hoffen ja alle, dass Howard Carpendale seine Sommer Open Airs bei sonnigerem Wetter feiern kann. Und danach, sagt er ja, wolle er sich rar machen auf der Bühne. Naja, dafür startet im Februar dann das Musical Hello Again mit den Songs von Howard Carpendale. Die Fans können sich auf die unvergessenen Klassiker im neuen Gewand freuen, Kulthits wie Tür an Tür mit Alice, Fremde oder Freunde und natürlich Hello Again. All diese Lieder sind eingebettet in eine Geschichte, die von Liebe, von Mut zum Aufbruch und von einem Neuanfang erzählt. Mit den Spuren im Sand geht's da auf eine rasante Reise durch 4 Jahrzehnte voller Sehnsucht und Lebensglück, bis es am Ende wieder heißt Hello Again. Und den Spuren im Sand können wir jetzt schon folgen.

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1: Um 16 Uhr mit Frank Thomas. Bundeskanzler Friedrich Merz hat sich für eine grundlegende Modernisierung des EU-Haushalts ausgesprochen. Bei der Verleihung des Aachener Karlspreises an Mario Draghi sagte Merz, in einer Welt im Umbruch müsse sich Europa als eigenständige Macht festigen. Dazu müsse die EU ihre Finanzplanung stärker auf militärische und wirtschaftliche Stärke ausrichten. Der Preisträger selbst kritisierte verwässerte Kompromisse der EU. Angesichts der Herausforderungen sei das schlimmer als Untätigkeit. Der frühere Chef der Europäischen Zentralbank und ehemalige italienische Regierungschef war heute für sein Lebenswerk geehrt worden. US-Präsident Donald Trump hat bei seinem Besuch in Peking den chinesischen Staatschef Xi Jinping und dessen Frau zum Gegenbesuch eingeladen. Bei einem Staatsbankett kündigte Trump an, er wolle beide am 24. September im Weißen Haus empfangen. Den Verlauf der Gespräche mit Xi wertete Trump positiv. Xi sagte in seiner Bankettrede, China und die USA könnten ihre jeweiligen Ambitionen Hand in Hand verfolgen. Zuvor hatte er aber deutlich für eine zu starken US-Unterstützung für Taiwan gewarnt. Der britische Gesundheitsminister Wes Streeting ist zurückgetreten. Er erklärte, er habe das Vertrauen in Regierungschef Keir Starmer verloren. Man brauche eine Vision, habe aber ein Vakuum. Innerhalb der Labour-Partei gilt der 43-jährige Streeting als möglicher Herausforderer Starmers um den Parteivorsitz und das Amt des Premiers. Zuletzt hatte der Absturz von Labour bei den Regional- und Kommunalwahlen die Regierungskrise verschärft. Zurücktreten will Starmer aber nicht. Vor der Küste der Vereinigten Arabischen Emirate ist offenbar ein Schiff gekapert worden. Die maritime Sicherheitsfirma Vanguard berichtete, Iraner seien an Bord des ankernden Schiffes gekommen. Es nehme nun Kurs auf iranische Gewässer. Der Kontakt zur Besatzung sei abgerissen. Im Konflikt um die Straße von Hormuz hatte Iran schon zuvor mindestens 2 Schiffe festgesetzt. Der Verkehrssicherheitsrat hat zum Vatertag eindringlich vor den Gefahren von Alkohol im Straßenverkehr gewarnt. An diesem Tag sei das Risiko alkoholbedingter Unfälle 3-mal so hoch wie an durchschnittlichen Tagen. Das belegten Statistiken der vergangenen Jahre. So habe die Polizei am Vatertag 2025 bundesweit 284 Alkoholunfälle aufgenommen. Dabei seien 64 Personen schwer und 167 leicht verletzt worden. Das waren die Nachrichten.
2: Das Wetter in der MDR Schlagerwelt. Es bleibt heute durchwachsen mit Sonnenschein. Zwischendurch gibt's immer wieder Schauer, teils auch gewittrig bei maximal 16 Grad. In der Nacht letzte Schauer und Tiefstwerte bis 0 Grad, im Bergland leichter Frost. Morgen ist es dann erst heiter, oft auch trocken. Später ziehen neue Schauer und örtlich auch Gewitter auf bei maximal 16 Grad. Am Samstag etwas mehr Sonne und weniger Schauer bei ähnlichen Temperaturen.
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2: Und rein geht's in die 16-Uhr-Stunde und zu unserem Nachmittagscafé können wir gleich 2 Geburtstage feiern. Pia Marlow ist 44 geworden und Joey Heindle feiert seinen 33. Dazu gleich mehr. Jetzt erstmal Andy Borg und Adios Amor.

Nadine Norell in der MDR Schlagerwelt. Und hier kommt das erste Geburtstagskind in dieser Stunde, Joey Heindle. 33 wird er heute und er ist bereits gut in der MDR Schlagerwelt verankert. Bekannt geworden ist er ja, wie einige seiner Schlagerkollegen, durch Deutschland sucht den Superstar. Da hat er im Frühjahr 2012 den 5. Platz gemacht und ein Jahr drauf wurde er dann, ja, der bis dahin jüngste Dschungelkönig bei Ich bin ein Star, holt mich hier raus. Aber natürlich blieb er auch bei der Musik dran. Weitere Singles folgten und mit seiner aktuellen Single Es ist schwer zu erklären, ist er auch bei uns in der ARD Schlager-Hitparade in dieser Woche auf Platz 8. Neben seiner Karriere im Rampenlicht engagiert sich Joey Heindle auch sozial. Er hat sich nämlich beim Deutschen Roten Kreuz als Rettungssanitäter ausbilden lassen. Und da hatte Joey Heindle vor kurzem auch für Schlagzeilen gesorgt, denn er hatte bei einem Notfall auf einem Langstreckenflug lebensrettende Maßnahmen ergriffen. Chapeau. Und heute alles Gute zum 33. und weiter viel Erfolg, vor allem auch mit seiner aktuellen Single. Und die hören wir uns jetzt an. 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

0: Das Wetter in Sachsen, es bleibt unbeständig heute. Mal Sonnenschein, mal Schauer und kurze Gewitter. Dazu maximal 16 Grad, im Bergland 11 Grad bei einem böigen Wind. In der Nacht kühlt es ab auf 0 Grad, zum Teil gibt's Bodenfrost. Und morgen ist es wieder wechselhaft mit Schauern und Gewitter. Dazu maximal 16 Grad. Am Wochenende etwas mehr Sonnenschein und es wird auch wieder etwas wärmer. Am Sonntag bis zu 18 Grad.
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0: Heute ist ein wunderbarer Tag zum Feiern. Klar, es ist Feiertag, aber es gibt auch Geburtstage in der MDR Schlagerwelt. Joey Heindle ist 33 Jahre alt geworden und wir wünschen Pia Marlow gleich ebenfalls alles Gute fürs neue Lebensjahr.

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1: Heute wird Pia Malulewski oder kurz Pia Malo 44 Jahre alt. Und meine Kollegin Sarah Räumschüssel erzählt uns, welche Stufen sie auf ihrer Karriereleiter schon hinaufgeklettert ist.
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3: Pia Malo wurde 1982 geboren. Das Interesse für die Musik, das weckte schon früh ihr Papa in ihr, Olaf von den Flippers.
4: So war's damals.
5: Mein Kinderzimmer war damals einfach neben dem Tonstudio und Papa hat ja immer schon viel produziert. Und ich wollte natürlich immer da rein, das war spannend für Kinder natürlich. Und dann kam eben der Vorschlag für die Schäfer, sag mir, wo ist der Himmel? Und dann habe ich natürlich ganz, ganz schnell die Hand gestreckt und gesagt, ich will. Und ja, so kam es dann dazu, dass ich auf die Bühne kam.

0: Mama.
1: Nach dem Abitur studierte sie zunächst 4 Semester Rechtswissenschaft, absolvierte eine Ausbildung zur Finanzassistentin und schloss ein Studium der angewandten Medienwirtschaft ab.
2: Persönlich.
1: Verfolgte sie als Teenager lange Zeit auch noch eine ganz andere Leidenschaft.
3: Ja, ich wollte schon immer reiten, Pferde waren immer meine Leidenschaft, aber ich durfte nie, weil Papa immer gesagt hat, das ist viel zu gefährlich. Und ja, irgendwann habe ich mir dann mein erstes Pferdchen gekauft, beziehungsweise Papa. Und ich habe mir dann mit der Musik die Boxenmiete finanziert.
1: Die Musik ließ sie nicht los. 2012 startete sie ihre Solokarriere und hatte viele Charterfolge.

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1: steht sie zudem auch gemeinsam mit ihrem Papa Olaf dem Flipper auf der Bühne.
2: Ich bin unglaublich stolz, seine Tochter sein zu dürfen. Er ist so ein großartiger Mensch. Er hat Musikgeschichte geschrieben, aber privat auch wirklich ein Vorbild. Und den besten Rat, den er mir gegeben hat, ist, hör immer auf dein Herz.
3: Ein guter Rat. Heute wird Pia Marlow 44. Wir wünschen alles Gute und weiter viel Erfolg. Und hier ist sie mit einem Hit aus dem Jahr 2025. 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

Das war Gabi Baginski und das war auch der Feiertagsnachmittag hier in der MDR Schlagerwelt. Nach den 17 Uhr Nachrichten geht's weiter mit Schlager ohne Pause. Und ich freue mich, wenn Sie sich von uns danach auch weiter durch den Abend begleiten lassen. Ich bin Brigitte Meier und am Samstag hören wir uns wieder. Bis dahin.

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1: Um 17 Uhr mit Alexander Terhorst. Bundeskanzler Friedrich Merz hat sich für eine grundlegende Modernisierung des EU-Haushalts ausgesprochen. Bei der Verleihung des Aachener Karlspreises an Mario Draghi sagte Merz, in einer Welt im Umbruch müsse sich Europa als eigenständige Macht festigen. Dazu müsse die EU ihre Finanzplanung stärker auf militärische und wirtschaftliche Stärke ausrichten. Der Preisträger selbst kritisierte verwässerte Kompromisse der EU. Angesichts der Herausforderungen sei das schlimmer als Untätigkeit. Der frühere Chef der Europäischen Zentralbank und ehemalige italienische Regierungschef war heute für sein Lebenswerk geehrt worden. US-Präsident Donald Trump hat bei seinem Besuch in Peking den chinesischen Staatschef Xi Jinping und dessen Frau zum Gegenbesuch eingeladen. Bei einem Staatsbankett kündigte Trump an, er wolle beide am 24. September im Weißen Haus empfangen. Den Verlauf der Gespräche mit Xi wertete Trump positiv. Xi sagte in seiner Bankettrede, China und die USA könnten ihre jeweiligen Ambitionen Hand in Hand verfolgen. Zuvor hatte er aber deutlich vor einer zu starken US-Unterstützung für Taiwan gewarnt. Vor der Küste der Vereinigten Arabischen Emirate ist offenbar ein Schiff gekapert worden. Der maritime Sicherheitsdienst Vanguard berichtete, Iraner seien an Bord des ankernden Schiffes gekommen. Es nehme nun Kurs auf iranische Gewässer. Der Kontakt zur Besatzung sei abgerissen. Berichte, wonach auf dem Schiff Waffen von Sicherheitsfirmen gebunkert waren, wurden zunächst nicht bestätigt. Litauen will dem Drängen der USA nicht nachgeben, belarussische Düngerexporte wieder zuzulassen. Außenminister Kęstutis Budyrys sagte, der Druck aus Washington habe sich verstärkt. Litauen unterstütze weiter die EU-Sanktionen gegen belarussisches Kali. Das Unternehmen Belarus Kali ist weltweit der zweitgrößte Produzent von Pflanzendünger. Vor dem Ukraine-Krieg liefen die Düngerexporte über den litauischen Ostseehafen Klaipeda. Im Eichsfeld sind am Himmelfahrtstag mehr als 2000 Katholiken zum Klüschen Hagis gepilgert. Gemeinsam mit dem Erfurter Bischof Ulrich Nehmeyer feiert sie dort die 70. Männerwallfahrt. Nehmeyer ermutigte in seiner Predigt Christen dazu, auf Gott zu vertrauen. Trotz aller Herausforderungen müssten Demokratie und Freiheit verteidigt werden. Es könne nicht sein, dass im überwiegend katholischen Eichsfeld mehr als 30% die AfD wählten. Das waren die Nachrichten.
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1: Um 18 Uhr mit Alexander Terhorst. Die Fußballerinnen von Bayern München haben nach dem Meistertitel auch den DFB-Pokal gewonnen. Im Finale setzten sie sich gegen Wolfsburg mit 4:0 durch. Für die Münchnerinnen war es der zweite Pokalerfolg in Folge, nachdem zuvor Wolfsburg jahrelang den Wettbewerb dominierte. Das Spiel in Köln fand vor der Rekordkulisse von mehr als 46.000 Zuschauerinnen und Zuschauern statt. Bundeskanzler Friedrich Merz hat sich für eine grundlegende Modernisierung des EU-Haushalts ausgesprochen. Bei der Verleihung des Aachener Karlspreises an Mario Draghi sagte Merz, in einer Welt im Umbruch müsse sich Europa als eigenständige Macht festigen. Dazu müsse die EU ihre Finanzplanung stärker auf militärische und wirtschaftliche Stärke ausrichten. Der Preisträger selbst kritisierte verwässerte Kompromisse der EU. Angesichts der Herausforderungen sei das schlimmer als Untätigkeit. Der frühere Chef der Europäischen Zentralbank und ehemalige italienische Regierungschef war heute für sein Lebenswerk geehrt worden. Vor der Küste der Vereinigten Arabischen Emirate ist offenbar ein Schiff gekapert worden. Der maritime Sicherheitsdienst Vanguard berichtete, Iraner seien an Bord des ankernden Schiffes gekommen. Es nehme nun Kurs auf die iranischen Gewässer. Der Kontakt zur Besatzung sei abgerissen. Berichte, wonach das Schiff Waffen von Sicherheitsfirmen gebunkert haben sollte, wurden zunächst nicht bestätigt. US-Präsident Donald Trump hat bei seinem Besuch in Peking den chinesischen Staatschef Xi Jinping und dessen Frau zum Gegenbesuch eingeladen. Bei einem Staatsbankett kündigte Trump an, er wolle beide am 24. September im Weißen Haus empfangen. Den Verlauf der Gespräche mit Xi wertete Trump positiv. Xi sagte in seiner Bankettrede, China und die USA könnten ihre jeweiligen Ambitionen Hand in Hand verfolgen. Zuvor hatte er deutlich vor einer zu starken US-Unterstützung für Taiwan gewarnt. Litauen will dem Drängen der USA nicht nachgeben, belarussische Düngerexporte wieder zuzulassen. Außenminister Kęstutis Budrys sagte, der Druck aus Washington habe sich verstärkt. Litauen unterstütze aber weiter die EU-Sanktionen gegen belarussisches Kali. Das Unternehmen Belarus Kali ist weltweit der zweitgrößte Produzent von Pflanzendünger. Vor dem Ukraine-Krieg liefen die Düngerexporte über den litauischen Ostseehafen Klaipeda. Das waren die Nachrichten. 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

0: 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Um 19 Uhr mit Alexander Terhorst. Die Fußballerinnen von Bayern München haben nach dem Meistertitel auch den DFB-Pokal gewonnen. Im Finale setzten sie sich gegen Wolfsburg mit 4:0 durch. Für die Münchnerinnen war es der zweite Pokalerfolg in Folge, nachdem zuvor Wolfsburg jahrelang den Wettbewerb dominiert hatte. Das Spiel in Köln fand vor der Rekordkulisse von mehr als 46.000 Zuschauerinnen und Zuschauern statt. Bundeskanzler Friedrich Merz hat sich für eine grundlegende Modernisierung des EU-Haushalts ausgesprochen. Bei der Verleihung des Aachener Karlspreises an Mario Draghi sagte Merz, in einer Welt im Umbruch müsse sich Europa als eigenständige Macht festigen. Dazu müsse sich die EU ihre Finanzplanung stärker anschauen und auf militärische und wirtschaftliche Stärke ausrichten. Der Preisträger selbst kritisierte verwässerte Kompromisse der EU. Angesichts der Herausforderungen sei das schlimmer als Untätigkeit. Der frühere Chef der Europäischen Zentralbank und ehemalige italienische Regierungschef war heute für sein Lebenswerk geehrt worden. Beim Deutschen Katholikentag in Würzburg haben Politiker zu gesellschaftlichem Zusammenhalt und Engagement aufgerufen. Bundespräsident Frank-Walter Steinmeier sagte, aus früheren Krisen lasse sich Zuversicht für die kommenden Jahre gewinnen. Zudem warb er erneut für das Ehrenamt. Demokratie brauche gesellschaftlichen Zusammenhalt und könne nicht von oben befohlen werden. Bundesinnenminister Alexander Dobrindt forderte mehr Optimismus, Einsatz und Leistung. Insgesamt sind beim Katholikentag bis Sonntag rund 900 Veranstaltungen geplant. Vor der Küste der Vereinigten Arabischen Emirate ist offenbar ein Schiff gekapert worden. Der maritime Sicherheitsdienst Vanguard berichtete, Iraner seien an Bord des ankernden Schiffes gekommen. Es nehme nun Kurs auf iranische Gewässer. Der Kontakt zur Besatzung sei abgerissen. Berichte, wonach auf dem Schiff Waffen von Sicherheitsfirmen gebunkert wurden, wurden zunächst nicht bestätigt. Litauen will dem Drängen der USA nicht nachgeben, belarussische Düngerexporte wieder zuzulassen. Außenminister Kęstutis Budrys sagte, der Druck aus Washington habe sich verstärkt. Litauen unterstütze weiter die EU-Sanktionen gegen belarussisches Kali. Das Unternehmen Belarus Kali ist weltweit der zweitgrößte Produzent von Pflanzendünger. Vor dem Ukraine-Krieg liefen die Düngerexporte über den litauischen Ostseehafen Klaipėda. Das waren die Nachrichten. 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

0: 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Um 20 Uhr mit Alexander Terhorst. China hat nach Darstellung von US-Präsident Donald Trump Hilfe bei der Öffnung der Straße von Hormuz für Öl- und Gastransporte angeboten. In einem Interview mit dem Sender Fox News sagte Trump, Staatschef Xi Jinping habe darüber hinaus zugesagt, dem Iran keine Waffen zur Verfügung zu stellen. Laut Trump hat China auch Interesse am Kauf von Boeing-Flugzeugen. Das Land wolle 200 Maschinen bei dem US-Konzern bestellen. Von chinesischer Seite gab es bisher keine Stellungnahme. Trump ist derzeit auf Staatsbesuch in China. Bundeskanzler Friedrich Merz hat sich für eine grundlegende Modernisierung des EU-Haushalts ausgesprochen. Bei der Verleihung des Aachener Karlspreises an Mario Draghi sagte Merz, in einer Welt im Umbruch müsse sich Europa als eigenständige Macht festigen. Dazu müsse die EU ihre Finanzplanung stärker auf militärische und wirtschaftliche Stärke ausrichten. Der Preisträger selbst kritisierte verwässerte Kompromisse der EU. Angesichts der Herausforderungen sei das schlimmer als Untätigkeit. Der frühere Chef der Europäischen Zentralbank und ehemalige italienische Regierungschef war heute für sein Lebenswerk geehrt worden. Beim Deutschen Katholikentag in Würzburg haben Politiker zu gesellschaftlichem Zusammenhalt und Engagement aufgerufen. Bundespräsident Frank-Walter Steinmeier sagte, aus früheren Krisen lasse sich Zuversicht für die kommenden Jahre gewinnen. Zudem warb er erneut für das Ehrenamt. Demokratie brauche gesellschaftlichen Zusammenhalt und könne nicht von oben befohlen werden. Bundesinnenminister Alexander Dobrindt forderte mehr Optimismus, Einsatz und Leistung. In Polen ist erstmals eine gleichgeschlechtliche Ehe anerkannt worden, die in einem anderen EU-Land geschlossen wurde. Der Bürgermeister von Warschau bestätigte, dass im Standesamt der Stadt die Ehe zweier Männer eingetragen wurde. Das Paar hatte 2018 in Berlin geheiratet und will sich nun in Polen niederlassen. Das oberste Verwaltungsgericht hatte im März entschieden, dass in anderen EU-Staaten geschlossene gleichgeschlechtliche Ehen vom polnischen Staat anerkannt werden müssen. Die Fußballerinnen von Bayern München haben nach dem Meistertitel auch den DFB-Pokal gewonnen. Im Finale setzten sie sich gegen Wolfsburg mit 4:0 durch. Das Spiel in Köln fand vor der Rekordkulisse von mehr als 46.000 Fans statt. Das waren die Nachrichten. Das Wetter. Heute Nacht allmählich aufgelockert und trockener, Frühnebel, 5 bis 0 Grad, teilweise Bodenfrost. Morgen wechselhaft mit Schauern und Gewittern, die Höchstwerte 11 bis 16 Grad. Am Samstag dann unbeständig, tendenziell mehr Sonne und weniger Schauer, kaum Temperaturänderung. Die Zeit, es ist 20 Uhr und 3 Minuten.
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1: 21 Uhr mit Alexander Thierhorst. China hat nach Darstellung von US-Präsident Donald Trump Hilfe bei der Öffnung der Straße von Hormuz für Öl- und Gastransporte angeboten. In einem Interview mit dem Sender Fox News sagte Trump, Staatschef Xi Jinping habe darüber hinaus zugesagt, dem Iran keine Waffen zur Verfügung stellen zu wollen. Laut Trump hat China auch Interesse am Kauf von Boeing-Flugzeugen. Das Land wolle 200 Maschinen bei dem US-Konzern bestellen. Von chinesischer Seite gab es bisher keine Stellungnahme. Trump ist derzeit auf Staatsbesuch in China. Bundeskanzler Friedrich Merz hat sich für eine grundlegende Modernisierung des EU-Haushalts ausgesprochen. In Aachen sagte Merz, in einer Welt des Umbruchs müsse sich Europa als eigenständige Macht festigen. Dazu sei es notwendig, die EU-Finanzplanung stärker auf militärische und wirtschaftliche Stärke auszurichten. Merz sprach bei der Verleihung des Aachener Karlspreises an Ex-EZB-Chef Mario Draghi. Beim Deutschen Katholikentag in Würzburg haben Politiker zu gesellschaftlichem Zusammenhalt und Engagement aufgerufen. Bundespräsident Frank-Walter Steinmeier sagte, aus früheren Krisen lasse sich Zuversicht für kommende Jahre gewinnen. Zudem warb er erneut für das Ehrenamt. Demokratie brauche gesellschaftlichen Zusammenhalt und könne nicht von oben befohlen werden. Bundesinnenminister Alexander Dobrindt forderte mehr Optimismus, Einsatz und Leistung. In Polen ist erstmals eine gleichgeschlechtliche Ehe anerkannt worden, die in einem anderen EU-Land geschlossen wurde. Der Bürgermeister von Warschau bestätigte, dass im Standesamt der Stadt die Ehe zweier Männer eingetragen wurde. Das Paar hatte 2018 in Berlin geheiratet und will sich nun in Polen niederlassen. Das oberste Verwaltungsgericht hatte im März entschieden, dass in anderen EU-Staaten geschlossene gleichgeschlechtliche Ehen vom polnischen Staat anerkannt werden müssen. Damit wurde das entsprechende Urteil des EU-Gerichtshofs aus dem vergangenen Jahr in polnisches Recht umgesetzt. Die Fußballerinnen von Bayern München haben nach dem Meistertitel auch den DFB-Pokal gewonnen. Im Finale setzten sie sich gegen Wolfsburg mit 4:0 durch. Für die Münchnerinnen war es der zweite Pokalerfolg in Folge, nachdem Wolfsburg zuvor jahrelang den Wettbewerb dominiert hatte. Das Spiel in Köln fand vor der Rekordkulisse von mehr als 46.000 Fans statt. Das waren die Nachrichten. Das Wetter, heute Nacht allmählich aufgelockert und trockener, Frühnebel dann, 5 bis 0 Grad und teilweise in den Bergen Bodenfrost. Morgen wechselhaft mit Schauern und Gewittern bei 11 bis 16 Grad. Und am Samstag unbeständig, tendenziell mehr Sonne und weniger Schauer, die Temperaturen ändern sich kaum. 21 Uhr und 3 Minuten.
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0: 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Um 22 Uhr mit Alexander Terhorst. China hat nach Darstellung von US-Präsident Donald Trump Hilfe bei der Öffnung der Straße von Hormuz für Öl- und Gastransporte angeboten. In einem Interview mit dem Sender Fox News sagte Trump, Staatschef Xi Jinping habe darüber hinaus zugesagt, dem Iran keine Waffen zur Verfügung zu stellen. Laut Trump hat China auch Interesse am Kauf von Boeing-Flugzeugen. Das Land wolle 200 Maschinen bei dem US-Konzern bestellen. Von chinesischer Seite gab es dazu bisher keine Stellungnahme. Nach dem schweren Angriff auf die Hauptstadt Kiew hat die Ukraine schmerzhaftere Sanktionen für Russland gefordert. Präsident Wolodymyr Selenskyj sagte in einer Videobotschaft, in ein Gebäude sei ein Marschflugkörper eingeschlagen, der im zweiten Quartal dieses Jahres hergestellt worden sei. Das bedeutet, dass Russland die dafür nötigen Komponenten weiter beziehe und Sanktionen umgehe. Nach dem Angriff auf Kiew ist die Zahl der Toten laut Zivilschutz auf mindestens 12 gestiegen. Bürgermeister Vitali Klitschko sprach auch von mehr als 50 Verletzten. Beim Deutschen Katholikentag in Würzburg haben Politiker zu gesellschaftlichem Zusammenhalt und Engagement aufgerufen. Bundespräsident Frank-Walter Steinmeier sagte, aus früheren Krisen lasse sich Zuversicht für kommende Jahre gewinnen. Zudem warb er erneut für das Ehrenamt. Demokratie brauche gesellschaftlichen Zusammenhalt und könne nicht von oben befohlen werden. Bundesinnenminister Alexander Dobrindt forderte mehr Optimismus, Einsatz und Leistung. In Polen ist erstmals eine gleichgeschlechtliche Ehe anerkannt worden, die in einem anderen EU-Land geschlossen wurde. Der Bürgermeister von Warschau bestätigte, dass im Standesamt der Stadt eine Ehe zweier Männer eingetragen wurde. Das Paar hatte 2018 in Berlin geheiratet und will sich nun in Polen niederlassen. Das oberste Verwaltungsgericht hatte im März entschieden, dass in anderen EU-Staaten geschlossene gleichgeschlechtliche Ehen vom polnischen Staat anerkannt werden müssen. Die Fußballerinnen von Bayern München haben nach dem Meistertitel auch den DFB-Pokal gewonnen. Im Finale setzten sich die Spielerinnen gegen Wolfsburg mit 4:0 durch. Für die Münchnerinnen war es der zweite Pokalerfolg in Folge, nachdem zuvor Wolfsburg jahrelang den Wettbewerb dominiert hatte. Das Spiel in Köln fand vor der Rekordkulisse von mehr als 46.000 Fans statt. Das waren die Nachrichten. Das Wetter, heute Nacht allmählich aufgelockert und trockener, Frühnebel 5 bis 0 Grad, teilweise Bodenfrost. Morgen wechselhaft mit Schauern und Gewittern 11 bis 16 Grad, auch am Samstag unbeständig, tendenziell mehr Sonne und weniger Schauer. 22 Uhr und 3 Minuten.
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1: Um 23 Uhr mit Martin Wilhelmi. In Großbritannien verschärft sich die Regierungskrise. Gesundheitsminister Streeting reichte heute aus Protest gegen Premierminister Starmer seinen Rücktritt ein. Das teilte der 43-Jährige auf der Plattform X mit. Erwartet wird, dass Streeting sich mit dem Schritt als Kandidaten für den Vorsitz der Labour-Partei gegen den angeschlagenen Starmer in Stellung bringt. Gegen den Premierminister waren zuletzt immer wieder Rücktrittsforderungen laut geworden. Die USA hoffen auf die Hilfe von China, um den Konflikt mit dem Iran zu lösen. US-Präsident Trump sagte bei seinem Besuch in Peking, der chinesische Staatschef Xi habe seine Unterstützung angeboten. Aus der Nachrichtenredaktion Sebastian Segebade.
2: Trump sagte dem Sender Fox News, dass Xi sich dafür einsetzen will, dass wieder Öl- und Gastanker die Straße von Hormuz passieren können. Außerdem wolle China bis auf Weiteres dem Iran keine Waffen liefern. Auch Taiwan war Thema bei dem Treffen der beiden. Dabei hat Xi nach Angaben chinesischer Medien vor möglichen Konflikten gewarnt, sollten die USA die Sache im chinesischen Sinne schlecht handhaben. China betrachtet das unabhängige Taiwan als eigenes Staatsgebiet und droht immer wieder mit einer Übernahme. Die USA unterstützen bislang Taiwan sowohl diplomatisch als auch mit Waffen.
1: Der Chef der US-Grenzschutzbehörde Michael Banks ist überraschend zurückgetreten. Einen Grund für den Schritt nannte die Behörde nicht. Trump hatte Banks im Januar vergangenen Jahres zum Chef der staatlichen Institution ernannt. Einem Insider zufolge galt er als Verbündeter der ehemaligen Heimatschutzministerin Nung, die Trump im März entlassen hatte. Die Personalwechsel fallen in eine Zeit, in der die öffentliche Zustimmung zu Trumps Einwanderungsstrategie sinkt. Die Frauen von Bayern München haben den DFB-Pokal gewonnen. Im Finale in Köln bezwangen sie den VfL Wolfsburg mit 4:0. Aus Köln Christian Schulze.
3: Es war letztlich eine einseitige Angelegenheit, dieses Traumfinale zwischen dem Rekordpokalsieger Wolfsburg und Titelverteidiger Bayern München. Vor über 46.000 Zuschauern in Köln setzte der deutsche Meister aus München seine Dominanz aus der Bundesliga auch im Pokal fort. Kurz vor der Pause gingen die Bayern durch einen von Stanway verwandelten Foulelfmeter nach Videobeweis in Führung. Und mit dem 1:0 im Rücken spielten im zweiten Durchgang nur noch die Münchnerinnen. In Wolfsburg flossen allen voran bei Alexandra Popp bittere Tränen. Die Kapitänin verabschiedet sich nach 14 Jahren ohne Titel zur Regionalligist Dortmund.
1: Das waren die Nachrichten. Das Wetter in Deutschland. In der Nacht meist trocken, von der Nordsee her Schauer, zum Teil auch neblig, bei Tiefsttemperaturen von 8 bis 0 Grad. Morgen gebietsweise Schauer, selten auch Gewitter, örtlich Sonne. Die Höchstwerte 9 Grad im Allgäu bis 17 Grad in der Lausitz. Am Samstag zum Teil heiter, ein paar Schauer in den Bergen Schnee 9 bis 17. Am Sonntag überwiegend trocken bei dann 13 bis 19 Grad. 23.03 Uhr.
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1: Um 0 Uhr mit Katja Kindermann. Der britische Gesundheitsminister Streeting ist zurückgetreten. Streeting erhöht damit den Druck auf den angeschlagenen Premier Starmer. Der Ex-Minister erklärte, er habe das Vertrauen in Starmer verloren. Es sei nun klar, dass der Premier die Labour-Partei nicht in die nächsten Parlamentswahlen führen werde. Starmer reagierte seinerseits mit einem Brief, in dem er Streetings Rücktritt bedauerte. Zugleich ernannte er James Murray zum neuen Gesundheitsminister. Die Times hatte zuvor berichtet, dass Streeting vor dem Rücktritt stehe, um Starmer als Chef der Labour-Partei herauszufordern. US-Präsident Trump setzt heute seinen Staatsbesuch in China fort. Offen blieb zunächst, ob es im Handelskonflikt zwischen den Vereinigten Staaten und der Volksrepublik konkrete Fortschritte geben wird. Gestern war Trump bereits zu ersten Gesprächen mit Chinas Staatschef Xi in Peking zusammengekommen. Auch heute ist ein Treffen geplant. Danach wird der Präsident zurück in die USA reisen. Es ist Trumps zweiter Staatsbesuch. Bereits in seiner ersten Amtszeit 2017 besuchte er China. Israels Armee geht eigenen Angaben zufolge im Krieg mit der Hisbollah weiter gegen die vom Iran unterstützte Miliz im Südlibanon vor. Eigentlich gilt noch eine Waffenruhe. Die Armee erklärte jedoch, in den vergangenen 24 Stunden habe das Militär mehr als 20 Mitglieder der Schiitenorganisation im Süden des Nachbarlandes getötet. Die Hisbollah feuerte am Abend israelischen Militärangaben zufolge ebenfalls wieder Geschosse auf Nordisrael ab. In mehreren Gegenden wurde Raketenalarm ausgelöst. Über Opfer wurde zunächst nichts bekannt. Die Frauen von Bayern München haben den DFB-Pokal gewonnen. Im Finale in Köln bezwangen sie den VfL Wolfsburg mit 4:0. Aus Köln Christian Schulze.
2: Es war letztlich eine einseitige Angelegenheit, dieses Traumfinale zwischen dem Rekordpokalsieger Wolfsburg und Titelverteidiger Bayern München. Vor über 46.000 Zuschauern in Köln setzte der deutsche Meister aus München seine Dominanz aus der Bundesliga auch im Pokal fort. Kurz vor der Pause gingen die Bayern durch einen von Stanway verwandelten Foulelfmeter nach Videobeweis in Führung. Und mit dem 1:0 im Rücken spielten im zweiten Durchgang nur noch die Münchnerinnen. In Wolfsburg flossen allen voran bei Alexandra Popp bittere Tränen. Die Kapitänin verabschiedet sich nach 14 Jahren ohne Titel zu Regionalligist Dortmund.
1: Das waren die Nachrichten. Das Wetter in Deutschland. Meist trocken, von der Nordsee her Schauer, zum Teil neblig. Die Tiefstwerte liegen in der Nacht bei 8 bis 0 Grad. Tagsüber gebietsweise Schauer, teils mit Graupel, selten Gewitter, örtlich aber auch Sonne. Die Höchstwerte liegen bei 9 Grad im Allgäu bis 17 Grad in der Lausitz. Am Samstag zum Teil heiter, ein paar Schauer, in den Bergen Schnee. Die Temperaturen 9 bis 17 Grad. Und am Sonntag wird es überwiegend trocken sein. Die Temperaturen liegen dann bei 13 bis 19 Grad. Es ist jetzt 0 Uhr und 3.
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1: Um 1 Uhr mit Katja Kindermann. Der britische Gesundheitsminister Streeting ist zurückgetreten. Streeting erhöht damit den Druck auf den angeschlagenen Premier Starmer. Der Ex-Minister erklärte, er habe das Vertrauen in Starmer verloren. Es sei nun klar, dass der Premier die Labour-Partei nicht in die nächsten Parlamentswahlen führen werde. Starmer reagierte seinerseits mit einem Brief, in dem er Streetings Rücktritt bedauerte. Zugleich ernannte er James Murray zum neuen Gesundheitsminister. Die Times hatte zuvor berichtet, dass Streeting vor dem Rücktritt stehe, um Starmer als Chef der Labour-Partei herauszufordern. US-Präsident Trump setzt heute seinen Staatsbesuch in China fort. Offen blieb zunächst, ob es im Handelskonflikt zwischen den Vereinigten Staaten und der Volksrepublik konkrete Fortschritte geben wird. Gestern war Trump bereits zu ersten Gesprächen mit Chinas Staatschef Xi in Peking zusammengekommen. Auch heute ist ein Treffen geplant. Danach wird der Präsident zurück in die USA reisen. Es ist Trumps zweiter Staatsbesuch. Bereits in seiner ersten Amtszeit 2017 besuchte er China. Der ukrainische Präsident Selenskyj hat schmerzhaftere Sanktionen gegen Moskau gefordert. Anlass ist der jüngste Angriff auf Kiew mit mindestens 16 Toten, darunter offenbar auch 2 Kindern. Laut Selenskyj war ein Marschflugkörper vom Typ CH-101 in ein Gebäude eingeschlagen. Das Geschoss sei im 2. Quartal dieses Jahres hergestellt worden, so der Präsident in seiner abendlichen Videobotschaft. Er berief sich dabei auf vorläufige Angaben. Selenskyj betonte, das bedeute, dass Russland die dafür nötigen Komponenten weiterhin beziehe und die weltweiten Sanktionen umgehe. Vor der dänischen Insel Anholt ist ein toter Wal entdeckt worden. Jetzt prüfen die zuständigen Behörden, ob es sich dabei um den Buckelwal handelt, der wochenlang vor der deutschen Ostseeküste festsaß. Aus Stockholm, Arne Bartram.
2: Die dänische Umweltbehörde hat bisher nur bestätigt, dass ein Wal vor Anholt gestrandet ist. Beobachter vor Ort schätzen das Tier auf 10 bis 15 Meter Länge. Das würde zu dem Buckelwal passen, der zuletzt vor der Insel Pöhl lag. Außerdem befindet sich Anholt auf der Route Richtung Nordsee, in die der Wal Anfang Mai gebracht worden war. Die dänischen Behörden gehen davon aus, dass das jetzt gefundene Tier schon eine Weile tot ist. Als nächstes sollen Gewebeproben genommen werden. So könnte geklärt werden, ob es der Wal von der Insel Pöhl ist.
1: Das waren die Nachrichten. Das Wetter in Deutschland. Meist trocken, von der Nordsee her Schauer, zum Teil neblig. Tiefstwerte 8 bis 0 Grad. Tagsüber gebietsweise Schauer, teils mit Graupel, selten Gewitter, örtlich Sonne. Die Höchstwerte liegen dann bei 9 Grad im Allgäu bis 17 Grad in der Lausitz. Am Samstag zum Teil heiter, ein paar Schauer, in den Bergen Schnee. Die Temperaturen hier 9 bis 17 Grad. Und am Sonntag überwiegend trocken, die Temperaturen erreichen dann 13 bis 19 Grad. Die Zeit, es ist jetzt 1:03.
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1: Um 2 Uhr mit Katja Kindermann. Der Druck auf den britischen Premier Starmer wächst weiter. Jetzt ist sein Gesundheitsminister Streeting zurückgetreten. Franziska Hoppen in London erläutert die Hintergründe.
2: Streeting hat ein langes Schreiben veröffentlicht und darin ziemlich deutliche Worte gefunden. Er hat gesagt, dass er das Vertrauen in die Parteispitze, also in Premier Starmer, verloren habe. Denn, da zitiere ich jetzt mal, da wo es Vision brauche, da herrsche Leere, wo es Orientierung brauche, da treibe Labour ziellos dahin. Und das ist eine Kritik, die auch viele Bürgerinnen und Bürger immer wieder geäußert haben, dass gar nicht klar sei, wofür Labour eigentlich noch stehe, dass sie so einen Zickzackkurs fahren. Und so sei Streeting eben zu dem Schluss gekommen, dass es, schreibt er wörtlich, unehrenhaft und prinzipienlos wäre, unter diesen Bedingungen seinen Posten weiter zu behalten.
1: US-Präsident Trump setzt heute seinen Staatsbesuch in China fort. Offen blieb zunächst, ob es im Handelskonflikt zwischen den Vereinigten Staaten und der Volksrepublik konkrete Fortschritte geben wird. Gestern war Trump bereits zu ersten Gesprächen mit Chinas Staatschef Xi in Peking zusammengekommen. Auch heute ist ein Treffen geplant. Danach wird der Präsident zurück in die USA reisen. Es ist Trumps zweiter Staatsbesuch. Bereits in seiner ersten Amtszeit 2017 besuchte er China. Der ukrainische Präsident Selenskyj hat schmerzhaftere Sanktionen gegen Moskau gefordert. Anlass ist der jüngste Angriff auf Kiew mit mindestens 21 Toten, darunter offenbar auch 2 Kindern. Laut Selenskyj war ein Marschflugkörper vom Typ CH-101 in ein Gebäude eingeschlagen. Das Geschoss sei im 2. Quartal dieses Jahres hergestellt worden, so der Präsident in seiner abendlichen Videobotschaft. Das bedeute, dass Russland die dafür nötigen Komponenten weiterhin beziehe und die weltweiten Sanktionen umgehe. Vor der dänischen Insel Anholt ist ein toter Wal entdeckt worden. Jetzt prüfen die zuständigen Behörden, ob es sich dabei um den Buckelwal handelt, der wochenlang vor der deutschen Ostseeküste festsaß. Aus Stockholm, Arne Bartram.
3: Die dänische Umweltbehörde hat bisher nur bestätigt, dass ein Wal vor Anholt gestrandet ist. Beobachter vor Ort schätzen das Tier auf 10 bis 15 Meter Länge. Das würde zu dem Buckelwal passen, der zuletzt vor der Insel Pöhl lag. Außerdem befindet sich Anholt auf der Route Richtung Nordsee, in die der Wal Anfang Mai gebracht worden war. Die dänischen Behörden gehen davon aus, dass das jetzt gefundene Tier schon eine Weile tot ist. Als nächstes sollen Gewebeproben genommen werden. So könnte geklärt werden, ob es der Wal von der Insel Pöhl ist.
1: Das waren die Nachrichten. Das Wetter in Deutschland. Meist trocken, von der Nordsee her Schauer, zum Teil neblig. Tiefstwerte 8 bis 0 Grad. Tagsüber gebietsweise Schauer, teils mit Graupel, selten Gewitter, örtlich Sonne. Höchstwerte 9 Grad im Allgäu bis 17 Grad in der Lausitz. Am Samstag zum Teil heiter, ein paar Schauer, in den Bergen Schnee, 9 bis 17 Grad. Und am Sonntag überwiegend trocken, die Temperaturen liegen dann bei 13 bis 19 Grad. Es ist 2:03 Uhr.